Wow. Aus New York City, das ist Jackie Evans. Sie hat gerade eine erste EP rausgebracht. Das heißt Most of the Time. Und daraus hörten wir Leave You, Jackie Evans. 1, 2, 3.

Paper Towns aus Toronto, Ontario. Und das war's, meine Show Sounds Like Dirk. Vielen Dank fürs Zuhören. Wir hören uns am 23. Oktober wieder, wenn es wieder heißt Sounds Like Dirk. Kommen Sie gut durch den Herbst. Ihr Dirk Darmstädter. One, two, three.

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1: Einen wunderschönen guten Abend. Schön, dass Sie eingeschaltet haben. Hier ist, ja, Dirk Darmstädter, wie der Jingle schon eben sagte. Ah, die Sommerpause ist vorbei. War das überhaupt eine Sommerpause? Ich war 6 Wochen nicht da. Also jetzt, ich freue mich wahnsinnig drauf. 3 Stunden haben wir Zeit zusammen, essentielle Neuveröffentlichungen, ein paar Klassiker sind dabei. Zum Beispiel Hanging on the Telephone von Blondie, eines meiner absoluten Lieblingsstücke als 13-Jähriger. Wir beginnen aber mit Amanda Shires, hier kommt sie mit Strange Dreams.

Pokey LaForge, Hambone. Es gibt wenige Künstler, mit denen ich immer so leicht grinsen muss, wenn ich was Neues von ihnen höre. Da gehört Pokey LaForge auf jeden Fall dazu. Der Mann aus Bloomington, Illinois. Und jetzt habe ich auch endlich rausgefunden, wie er eigentlich wirklich heißt. Andrew Heisler. Aber Pokey LaForge ist natürlich so ein toller Künstlername. Herrlich. Ich hatte immer gehofft, dass seine Mutter wirklich ihn dachte, okay, wie nennen wir das Kind? Wir nennen ihn Pokey. Aber nein. Alright, hier kommt CC Coakley, die Stück heißt Carolina Again.

Echt schön. Cece Coakley, Caroline again, von ihrer EP gerade herausgekommen. Pleasant Attack, die Sängerin aus Knoxville, Tennessee, lebt jetzt natürlich, ist ja klar, in Nashville. Und eine Band vom ganz anderen, der anderen Seite von Amerika sozusagen, aus Boston, Massachusetts. Sehr schön da. Sind Lake Street Dive. Die habe ich schon öfters in meiner Sendung gespielt. Hier ist eine Single, ganz neu, Laundry Day Overalls. Die Band um die hervorragende Sängerin Rachel Price. Hier kommen sie, Lake Street Dive.

Kevin Morby, eine neue Single. PBJ heißt natürlich Peanut Butter Jelly. Und wer jemals schon in Amerika war oder gelebt hat, der weiß natürlich, Peanut Butter Jelly ist sozusagen das Nationalgericht der Amerikaner. Erdnussbutter und Marmelade Sandwich. Immer wieder lecker. Also PBJ, neue Single von Kevin Morby, produziert unter anderem von Aaron Dessner, der von The National und der natürlich Taylor Swift und alle berühmten Menschen dieser Welt produziert hat. Super Produzent, super Musiker. Haben auch gerade ein Album zusammen veröffentlicht, das hieß Little Wide Open, aber PBJ ist ganz neu. Also ich schätze, es handelt sich hier um so eine Art Bonus-Track. Auf jeden Fall ein tolles Stück. Kevin Morby. Hier kommen Nathaniel Redcliffe and the Night Sweats.

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1: 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Hier kommt Jamie Wyatt. Love is a place.

Das ist Daryl Rann von seinem Album Daryl, der Mann aus Utica, New York, jetzt in Brooklyn zu Hause. Amerikaner, Indie-Folk, Singer, Songwriter. Sehr, sehr, sehr schön, wie ich finde. Hier kommt Theo Kindell. Das Stück heißt Ghost Lives.

aus New York City, Theo Kindell von seinem Album A Horse Named Friday. Wunderschöner Albumtitel. Das Stück hieß Ghost Lives. Klingt so schön organisch und loose. Herrlich. Aus New Jersey, meinem Heimatstadt, kommt kein anderer als Jack Antonoff. Das ist der Sänger der Bleachers und natürlich Produzent von allen Stars da draußen. Aber ich liebe seine Band Bleachers viel mehr. Das Stück heißt Caught Myself Believing und ist eine neue Single und Bleachers kommen auch auf Tournee. Sie sind am 9.11. in Berlin und am 15.11. in Hamburg zu Gast. Unbedingt mal anschauen, das ist eine echt, Jack Antonoff hat eine wahnsinnig tolle Liveband um sich herum. Bisschen wie Bruce Springsteen and the E Street Band. Ich glaube, das sind ein bisschen die Vorbilder da. Ist gut. Das Stück heißt Caught Myself Believing. Hier kommen Bleachers.

Charlie Berg, Universe Waiting, von seinem Album Universe Awaiting, ist ganz neu. Bisschen Studioatmosphäre noch am Ende. Sehr gut. Charlie Berg, eigentlich aus Detroit, Michigan, jetzt natürlich ansässig in Brooklyn, New York, wo eigentlich alle Musiker leben, die nicht gerade in LA oder Nashville zu Hause sind. So viel man immer übers Internet erzählt, es ist egal, wo du lebst, du kannst überall bekannt werden. Trotzdem, die meisten Leute zieht es dann doch in die Hotspots. Nashville, LA, London, New York, Hamburg, nee, Bremen, weiß ich nicht. Hier kommt Flight, Me and Magdalena.

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1: Hugh Coltman war in Frankreich in den 90er Jahren mit seiner Band The Hoax ein großer, großer Star. Eigentlich kommt der Mann aus Gloucestershire, England, wohnt aber eben seit Jahrzehnten in Paris und er hat auch eine Solokarriere jetzt nach der Band gestartet und die gibt's auch schon lange. Von seinem Zero Killed Album aus dem Jahre 2019 kommt hier She Signs Her Name. Hier ist Hugh Coltman.

schöner Oldschool Fade Out. Roger Joseph Manning Jr. Und für diejenigen, die nicht wissen, wer der Mann ist, das ist der Leadsänger und Songschreiber und Produzent von Jellyfish, einer meiner absoluten Lieblings-Powerpop-Bands ever. Belly Button kam 1990 raus und Split Milk 1993. Danach trennte sich die Band. Und Roger Joseph Manning war unter anderem auch mit Imperial Drag unterwegs. Aber wie gesagt, ich bin ein riesiger Jellyfish-Fan und von daher freue ich mich, dass er mit Hopium dieses Jahr ein neues Album herausbringt. Und daraus hört mir Just Lust. Großer, großer Pop, Queen, Beatles, Beach Boys, alles dabei. Herrlich. Aus Anchorage, Alaska kommt Medium Build. King of Having Fun heißt sein neues Album. Hier kommt er. Do Something Productive.

Medium Build aus Anchorage, Alaska, jetzt zu Hause in Nashville, Tennessee. Medium Build, das ist Nick Carpenter. Von seinem neuen Album King of Having Fun war das Do Something Productive. Und der Mann aus Paxton, Nebraska, mittlerweile in Valencia, Spanien ansässig, Josh Rouse, großartiger Musiker. Auch ein guter Freund, mit dem ich zusammen auf Tour war, ich glaube 2012. Schon so lange her, Wahnsinn. Er kommt mit einem neuen Album, es heißt Museums and Women. Und am 12. September ist die Single herausgekommen und das Album kommt am 23. Oktober. Da müssen wir noch ein bisschen warten. Hier ist aber die erste Single davon, Things Are Looking Up. Hier kommt Josh

0: geil.
1: Oh Mann, Wahnsinn. Die jungen Kids, Lawrence, Family Business, hieß das Album vom 2024. Erinnert mich total an Huey Lewis and the News. Und wer hätte je gedacht, dass das so ein Sound mal wieder total angesagt ist. Herrlich, Guy I Used to Be. Super, super Stück. Bringt Spaß. Lawrence in

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1: Es geht weiter mit Joseph aus Portland, Oregon. Das sind die Schwestern Natalie Klossner und Allison und Megan Klossner. Und produziert wurde das Ganze übrigens von Mike Mogis. Das ist der Mann von Bright Eyes, der Kompagnon von Conor Oberst. Ich bin großer Bright Eyes Fan, von daher bin ich jetzt gespannt. Hier kommt Joseph von ihrem Album I'm Alone, No You're Not aus dem Jahre 2016. Ihr Stück heißt Canyon.

Ich schimpfe ja immer gerne über Instagram und Facebook und die ganzen Socials und die Algorithmen und so, aber diese Künstlerin Joni habe ich bei Instagram entdeckt. Ich interessiere mich ja, kennt man ja, Akustikgitarren sind so mein Ding und besonders verschiedene Tunings bei Akustikgitarren. Und Joni macht eine tolle Instagram-Seite, wo sie eben auch so die ganzen verschiedenen Gitarrentunings vorstellt, mit denen sie schreibt. Und da habe ich eben auch mitbekommen, dass sie jetzt ihre erste Single herausgebracht hat. Better at This heißt es. Joni heißt die Künstlerin. Tolles Stück und wie gesagt, tolles Gitarrentuning. Also Instagram, danke dafür.

Die Band heißt Java Light und das Stück Solid Stone aus Abbey Licks, County Laois, Irland. Die Band um die Sängerin Millie Thomas. Schöner, emphatischer, großer Indie-Pop. Gefällt mir sehr, sehr gut. Und aus Minneapolis kommt Jeremy Messer-Smith, den ich auch schon seit Jahren verfolge. Und dieses Stück heißt Boomers und ist ziemlich lustig. Kommt von seinem neuen Album Fox Coyote, kommt bald heraus. Aus Minneapolis, hier kommt also Jeremy Messer-Smith.

Katie Tunstall aus Edinburgh, Schottland, von ihrem Album Invisible Empire Crescent Moon aus dem Jahre 2013. Gefeierte Künstlerin, ziemlich großartig. Und ein Album, auf das ich mich wirklich, wirklich sehr gefreut habe, ist das neue Album von Lizzie McAlpine. Es heißt Angel und ist gerade herausgekommen. Aus Philadelphia, Pennsylvania kommt die junge Dame. Ihr Stück heißt Ugly Things und ist wie das ganze Album. Einfach wunderbar. Hier kommt Lizzie McAlpine.

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1: Weiter geht's. Wir haben noch viel vor uns. Gleich kommt eines meiner absoluten Lieblingsstücke. Ich war so verliebt in Debbie Harry, als ich 12, 13 war. Blondie, Hanging on the Telephone kommt gleich. Und davor hören wir Larkin Poe. Nachher kommt noch Mike Viola, die Meadows, Gilbert O'Sullivan, um Gottes Willen. Da kommt noch so viel. Hier kommen erstmal Larkin Poe. Das Stück heißt Easy Love Part 1.

Blondie, hanging on the telephone von ihrem 1978er Album Parallel Lines, Debbie Harry und Chris Stein. Normalerweise haben sie immer ihre Songs selber geschrieben, aber dieses Stück, Hanging on the Telephone, ist von Jack Lee, geschrieben von The Nerves, seiner Los Angeles Power-Pop-Band. Und wenn Sie Zeit und Lust haben, dann googeln Sie das auch mal. Das ist auch eine ganz, ganz tolle Version. Aber Blondie, einer meiner absoluten Lieblingsbands der 70er Jahre. Ich bin mit ihnen groß geworden. Ganz, ganz großartig. Und ein Mann aus Leksand, Dalarna, Schweden, ist auch wieder da, The Tallest Man on Earth, bringt ein neues Album heraus, Just Beyond Endless Mountain. Es kommt am 9. Oktober. Daraus hören wir jetzt Deliver Me From Trying. Hier ist er, The Tallest Man on Earth.

Christian Madsen, alias the tallest man on earth, deliver me from trying. Und ein absoluter Klassiker ist Gilbert O'Sullivan, der Mann, der 1946 in Waterford, Irland geboren ist und in den 70er Jahren Riesenhits hatte mit Alone Again, Naturally, Claire, Nothing Rhymed. Die Liste geht weiter und weiter und weiter. Der Mann ist also, lassen Sie mich rechnen, 1986 Jahre alt und hat gerade ein neues Stück rausgebracht, das heißt Growing Old Disgracefully. Herrlich. Gilbert O'Sullivan, was für ein Songschreiber, was für ein Song.

falls Sie ihn mal live sehen wollen. Er kommt sogar nach Hamburg und zwar spielt er am 6. November in der Freundlich und Kompetent Bar. Da war ich auch schon das letzte Mal, wo er gespielt hat. Und ich werde auf jeden Fall auch da sein. Muss man gesehen haben. Mike Viola, ganz, ganz, ganz groß. Hier kommt Fryer. Dieses Stück heißt Lines in Your Palm.

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1: Aus Sydney, New South Wales, Australia kommen Boy and Bear, das ist die Band um Dave Hosking. Und von ihrem Album Harlequin Dream aus dem Jahre 2013, das war sozusagen ihr Durchbruchsalbum, hören wir jetzt Silver Moon. Hier kommen sie also, Boy and Bear, Silver Moon.

0: Neues von Jake Bugg, Never Can Tell. Am 13. November kommt sein neues Album Alamo heraus, der Mann aus Nottingham, England. Und eine Platte, die mich wirklich umtreibt derzeit, ist Life and Death etc. von Martin Luke Brown aus Leicester, London. Er ist Songschreiber, hat schon für Lizzie McAlpine, BTS und Orla Garland gute Songs geschrieben. Auf jeden Fall ist dafür auch echt bekannt geworden und macht aber eben auch selber Musik und hat sein Solo-Projekt auch wieder an den Start gebracht mit diesem Album. Und es ist wirklich ein eklektisches Album. Wirklich, es lohnt sich, da mal reinzuhören. Es gibt einige Stücke, die sind wirklich ganz, ganz großartig. Und die Produktion ist auch super interessant. Ein Stück möchte ich heute Abend für Sie spielen. Hier das Back of My Mind von Martin Luke Brown.
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Martin Luke Brown, Back of My Mind von seinem Album Life and Death etc. Und jetzt hören wir Johanna Samuels featuring Erin Ray von ihrem Sorry Kid Album, auch gerade herausgekommen. Ihr Stück heißt Grade 11, die Dame aus Los Angeles, California, jetzt auch ansässig in Nashville. Kennt man ja. Okay, Grade 11, Johanna Samuels.

Wow. Aus New York City, das ist Jackie Evans. Sie hat gerade eine erste EP rausgebracht. Das heißt Most of the Time. Und daraus hörten wir Leave You, Jackie Evans. 1, 2, 3.

Paper Towns aus Toronto, Ontario. Und das war's, meine Show Sounds Like Dirk. Vielen Dank fürs Zuhören. Wir hören uns am 23. Oktober wieder, wenn es wieder heißt Sounds Like Dirk. Kommen Sie gut durch den Herbst. Ihr Dirk Darmstädter. One, two, three, and...

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1: Einen wunderschönen guten Abend. Schön, dass Sie eingeschaltet haben. Hier ist, ja, Dirk Darmstädter, wie der Jingle schon eben sagte. Ah, die Sommerpause ist vorbei. War das überhaupt eine Sommerpause? Ich war 6 Wochen nicht da. Also jetzt, ich freue mich wahnsinnig drauf. 3 Stunden haben wir Zeit zusammen, essentielle Neuveröffentlichungen, ein paar Klassiker sind dabei. Zum Beispiel Hanging on the Telephone von Blondie, eines meiner absoluten Lieblingsstücke als 13-Jähriger. Wir beginnen aber mit Amanda Shires, hier kommt sie mit Strange Dreams.

Hokey Lafarge, Hambone. Es gibt wenige Künstler, mit denen ich immer so leicht grinsen muss, wenn ich was Neues von ihnen höre. Da gehört Hokey Lafarge auf jeden Fall dazu. Der Mann aus Bloomington, Illinois. Und jetzt habe ich auch endlich rausgefunden, wie er eigentlich wirklich heißt. Andrew Heisler. Aber Hokey Lafarge ist natürlich so ein toller Künstlername. Herrlich. Ich hatte immer gehofft, dass seine Mutter wirklich ihn dachte, okay, wie nennen wir das Kind? Wir nennen ihn Pokey. Aber nein. Alright, hier kommt CC Coakley, die Stück heißt Carolina Again.

Echt schön. Cece Coakley, Caroline again, von ihrer EP gerade herausgekommen. Pleasant Attack, die Sängerin aus Knoxville, Tennessee, lebt jetzt natürlich, ist ja klar, in Nashville. Und eine Band vom ganz anderen, der anderen Seite von Amerika sozusagen, aus Boston, Massachusetts. Sehr schön da. Sind Lake Street Dive. Die habe ich schon öfters in meiner Sendung gespielt. Hier ist eine Single, ganz neu, Laundry Day Overalls. Die Band um die hervorragende Sängerin Rachel Price. Hier kommen sie, Lake Street Dive.

Kevin Morby, eine neue Single. PBJ heißt natürlich Peanut Butter Jelly. Und wer jemals schon in Amerika war oder gelebt hat, der weiß natürlich, Peanut Butter Jelly ist sozusagen das Nationalgericht der Amerikaner. Erdnussbutter und Marmelade Sandwich. Immer wieder lecker. Also PBJ, neue Single von Kevin Morby, produziert unter anderem von Aaron Dessner, der von The National und der natürlich Taylor Swift und alle berühmten Menschen dieser Welt produziert hat. Super Produzent, super Musiker. Haben auch gerade ein Album zusammen veröffentlicht, das hieß Little Wide Open, aber PBJ ist ganz neu. Also ich schätze, es handelt sich hier um so eine Art Bonus-Track. Auf jeden Fall ein tolles Stück. Kevin Morby. Hier kommen Nathaniel Redcliffe and the Night Sweats.

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1: 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Hier kommt Jamie Wyatt. Love is a place.

Das ist Daryl Rann von seinem Album Daryl, der Mann aus Utica, New York, jetzt in Brooklyn zu Hause. Amerikaner, Indie-Folk, Singer, Songwriter. Sehr, sehr, sehr schön, wie ich finde. Hier kommt Theo Kindell. Das Stück heißt Ghost Life.

aus New York City, Theo Kindell von seinem Album A Horse Named Friday. Wunderschöner Albumtitel. Das Stück hieß Ghost Lives. Klingt so schön organisch und loose. Herrlich. Aus New Jersey, meinem Heimatstadt, kommt kein anderer als Jack Antonoff. Das ist der Sänger der Bleachers und natürlich Produzent von allen Stars da draußen. Aber ich liebe seine Band Bleachers viel mehr. Das Stück heißt Caught Myself Believing und ist eine neue Single und Bleachers kommen auch auf Tournee. Sie sind am 9.11. in Berlin und am 15.11. in Hamburg zu Gast. Unbedingt mal anschauen, das ist eine echt, Jack Antonoff hat eine wahnsinnig tolle Liveband um sich herum. Bisschen wie Bruce Springsteen and the E Street Band. Ich glaube, das sind ein bisschen die Vorbilder da. Ist gut. Das Stück heißt Caught Myself Believing. Hier kommen Bleachers.

Charlie Berg, Universe Waiting, von seinem Album Universe Awaiting, ist ganz neu. Bisschen Studioatmosphäre noch am Ende. Sehr gut. Charlie Berg, eigentlich aus Detroit, Michigan, jetzt natürlich ansässig in Brooklyn, New York, wo eigentlich alle Musiker leben, die nicht gerade in L.A. oder Nashville zu Hause sind. So viel man immer übers Internet erzählt, es ist egal, wo du lebst, du kannst überall bekannt werden. Trotzdem, die meisten Leute zieht es dann doch in die Hotspots. Nashville, L.A., London, New York, Hamburg, nee, Bremen, weiß ich nicht. Hier kommt Flight, Me and Magdalena.

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1: Hugh Coltman war in Frankreich in den 90er Jahren mit seiner Band The Hoax ein großer, großer Star. Eigentlich kommt der Mann aus Gloucestershire, England, wohnt aber eben seit Jahrzehnten in Paris und er hat auch eine Solokarriere jetzt nach der Band gestartet und die gibt's auch schon lange. Von seinem Zero Killed Album aus dem Jahre 2019 kommt hier She Signs Her Name. Hier ist Hugh Coltman.

Schöner Old School Fade Out. Roger Joseph Manning Jr. Und für diejenigen, die nicht wissen, wer der Mann ist, das ist der Leadsänger und Songschreiber und Produzent von Jellyfish, einer meiner absoluten Lieblings-Powerpop-Bands ever. Belly Button kam 1990 raus und Split Milk 1993. Danach trennte sich die Band. Und Roger Joseph Manning war unter anderem auch mit Imperial Drag unterwegs. Aber wie gesagt, ich bin ein riesiger Jellyfish-Fan und von daher freue ich mich, dass er mit Hopium dieses Jahr ein neues Album herausbringt. Und daraus hört mir Just Lust. Großer, großer Pop, Queen, Beatles, Beach Boys, alles dabei. Herrlich. Aus Anchorage, Alaska kommt Medium Build. King of Having Fun heißt sein neues Album. Hier kommt er. Do Something Productive.

Medium Build aus Anchorage, Alaska, jetzt zu Hause in Nashville, Tennessee. Medium Build, das ist Nick Carpenter. Von seinem neuen Album King of Having Fun war das Do Something Productive. Und der Mann aus Paxton, Nebraska, mittlerweile in Valencia, Spanien ansässig, Josh Rouse, großartiger Musiker. Auch ein guter Freund, mit dem ich zusammen auf Tour war, ich glaube 2012. Schon so lange her, Wahnsinn. Er kommt mit einem neuen Album, es heißt Museums and Women. Und am 12. September ist die Single herausgekommen und das Album kommt am 23. Oktober. Da müssen wir noch ein bisschen warten. Hier ist aber die erste Single davon. Things Are Looking Up. Hier kommt Josh.

Oh Mann, Wahnsinn. Die jungen Kids, Lawrence, Family Business, hieß das Album von 2024. Erinnert mich total an Huey Lewis and the News. Und wer hätte je gedacht, dass das so ein Sound mal wieder total angesagt ist. Herrlich, Guy I Used to Be. Super, super Stück. Bringt Spaß. Lawrence.

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1: Es geht weiter mit Joseph aus Portland, Oregon. Das sind die Schwestern Natalie Klossner und Allison und Megan Klossner. Und produziert wurde das Ganze übrigens von Mike Mogis. Das ist der Mann von Bright Eyes, der Kompagnon von Conor Oberst. Ich bin großer Bright Eyes Fan, von daher bin ich jetzt gespannt. Hier kommt Joseph von ihrem Album I'm Alone, No You're Not aus dem Jahre 2016. Ihr Stück heißt Canyon.

Ich schimpfe ja immer gerne über Instagram und Facebook und die ganzen Socials und die Algorithmen und so, aber diese Künstlerin Joni habe ich bei Instagram entdeckt. Ich interessiere mich ja, kennt man ja, Akustikgitarren sind so mein Ding und besonders verschiedene Tunings bei Akustikgitarren. Und Joni macht eine tolle Instagram-Seite, wo sie eben auch so die ganzen verschiedenen Gitarrentunings vorstellt, mit denen sie schreibt. Und da habe ich eben auch mitbekommen, dass sie jetzt ihre erste Single herausgebracht hat. Better at This heißt es. Joni heißt die Künstlerin. Tolles Stück und wie gesagt, tolles Gitarrentuning. Also Instagram, danke dafür.

Die Band heißt Java Light und das Stück Solid Stone aus Abbey Licks, County Laois, Irland. Die Band um die Sängerin Millie Thomas. Schöner, emphatischer, großer Indie-Pop. Gefällt mir sehr, sehr gut. Und aus Minneapolis kommt Jeremy Messer-Smith, den ich auch schon seit Jahren verfolge. Und dieses Stück heißt Boomers und ist ziemlich lustig. Kommt von seinem neuen Album Fox Coyote, kommt bald heraus. Aus Minneapolis, hier kommt also Jeremy Messer-Smith.

Katie Tunstall aus Edinburgh, Schottland, von ihrem Album Invisible Empire Crescent Moon aus dem Jahre 2013. Gefeierte Künstlerin, ziemlich großartig. Und ein Album, auf das ich mich wirklich, wirklich sehr gefreut habe, ist das neue Album von Lizzie McAlpine. Es heißt Angel und ist gerade herausgekommen. Aus Philadelphia, Pennsylvania kommt die junge Dame. Ihr Stück heißt Ugly Things und ist wie das ganze Album. Einfach wunderbar. Hier kommt Lizzie McAlpine.

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1: Weiter geht's. Wir haben noch viel vor uns. Gleich kommt eines meiner absoluten Lieblingsstücke. Ich war so verliebt in Debbie Harry, als ich 12, 13 war. Blondie, Hanging on the Telephone, kommt gleich. Und davor hören wir Larkin Poe. Nachher kommt noch Mike Viola, die Meadows, Gilbert O'Sullivan, um Gottes Willen. Da kommt noch so viel. Hier kommen erstmal Larkin Poe. Das Stück heißt Easy Love Part 1.

Blondie, hanging on the telephone von ihrem 1978er Album Parallel Lines, Debbie Harry und Chris Stein. Normalerweise haben sie immer ihre Songs selber geschrieben, aber dieses Stück, Hanging on the Telephone, ist von Jack Lee geschrieben, von The Nerves, seiner Los Angeles Power-Pop-Band. Und wenn Sie Zeit und Lust haben, dann googeln Sie das auch mal. Das ist auch eine ganz, ganz tolle Version. Aber Blondie, einer meiner absoluten Lieblingsbands der 70er Jahre. Ich bin mit ihnen groß geworden. Ganz, ganz großartig. Und ein Mann aus Leksand, Dalarna, Schweden, ist auch wieder da. The Tallest Man on Earth bringt ein neues Album heraus, Just Beyond Endless Mountain. Es kommt am 9. Oktober. Daraus hören wir jetzt Deliver Me From Trying. Hier ist er, The Tallest Man on Earth.

Christian Madsen, alias the tallest man on earth, deliver me from trying. Und ein absoluter Klassiker ist Gilbert O'Sullivan, der Mann, der 1946 in Waterford, Irland geboren ist und in den 70er Jahren Riesenhits hatte mit Alone Again, Naturally, Claire, Nothing Rhymed. Die Liste geht weiter und weiter und weiter. Der Mann ist also, lassen Sie mich rechnen, 1986 Jahre alt und hat gerade ein neues Stück rausgebracht. Das heißt Growing Old Disgracefully. Herrlich. Gilbert O'Sullivan. Was für ein Songschreiber. Was für ein Song.

Neues von Mike Viola, the biggest fan, der Mann aus New York City, ehemaliger Candy Butcher, Songwriter und Leadsänger. Ah, ein neues Album kommt heraus, das heißt Chum, und das war die erste Single da draußen, und ich habe heute die zweite Single aus dem Album schon hören dürfen. Das heißt South Shore Girl. Das werde ich dann wahrscheinlich bei meiner nächsten Sendung spielen, weil ich bin einfach der größte Fan. Mike Viola. Und falls Sie ihn mal live sehen wollen, er kommt sogar nach Hamburg. Und zwar spielt er am 6. November in der Freundlich und Kompetent Bar. Da war ich auch schon das letzte Mal, wo er gespielt hat. Und ich werde auf jeden Fall auch da sein. Muss man gesehen haben. Mike Viola, ganz, ganz, ganz groß. Hier kommt Friar, dieses Stück heißt Lines in Your Palm.

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1: Aus Sydney, New South Wales, Australia kommen Boy and Bear, das ist die Band um Dave Hosking. Und von ihrem Album Harlequin Dream aus dem Jahre 2013, das war sozusagen ihr Durchbruchsalbum, hören wir jetzt Silver Moon. Hier kommen sie also, Boy and Bear, Silver Moon.

0: Neues von Jake Bugg, Never Can Tell. Am 13. November kommt sein neues Album Alamo heraus, der Mann aus Nottingham, England. Und eine Platte, die mich wirklich umtreibt derzeit, ist Life and Death etc. von Martin Luke Brown aus Leicester, London. Er ist Songschreiber, hat schon für Lizzie McAlpine, BTS und Orla Garland gute Songs geschrieben. Auf jeden Fall ist dafür auch echt bekannt geworden und macht aber eben auch selber Musik und hat sein Solo-Projekt auch wieder an den Start gebracht mit diesem Album. Und es ist wirklich ein eklektisches Album. Wirklich, es lohnt sich, da mal reinzuhören. Es gibt einige Stücke, die sind wirklich ganz, ganz großartig. Und die Produktion ist auch super interessant. Ein Stück möchte ich heute Abend für Sie spielen. Hier das Back of My Mind von Martin Luke Brown.
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Martin Luke Brown, Back of My Mind, von seinem Album Life and Death, etc. Und jetzt hören wir Johanna Samuels featuring Erin Ray von ihrem Sorry Kid Album, auch gerade herausgekommen. Ihr Stück heißt Grade 11, die Dame aus Los Angeles, California, jetzt auch ansässig in Nashville. Kennt man ja. Okay, Grade 11, Johanna Samuels.

Wow. Aus New York City, das ist Jackie Evans. Sie hat gerade eine erste EP rausgebracht. Das heißt Most of the Time. Und daraus hörten wir Leave You, Jackie Evans. One, two, three.

Paper Towns aus Toronto, Ontario. Und das war's, meine Show Sounds Like Dirk. Vielen Dank fürs Zuhören. Wir hören uns am 23. Oktober wieder, wenn es wieder heißt Sounds Like Dirk. Kommen Sie gut durch den Herbst. Ihr Dirk Darmstädter. One, two, three.

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1: Einen wunderschönen guten Abend. Schön, dass Sie eingeschaltet haben. Hier ist, ja, Dirk Darmstädter, wie der Jingle schon eben sagte. Ah, die Sommerpause ist vorbei. War das überhaupt eine Sommerpause? Ich war 6 Wochen nicht da. Also jetzt, ich freue mich wahnsinnig drauf. 3 Stunden haben wir Zeit zusammen. Essentielle Neuveröffentlichungen. Ein paar Klassiker sind dabei. Zum Beispiel Hanging on the Telephone von Blondie. Eines meiner absoluten Lieblingsstücke als 13-Jähriger. Wir beginnen aber mit Amanda Shires. Hier kommt sie mit Strange Dreams.

0: Pokey LaForge, Hambone. Es gibt wenige Künstler, mit denen ich immer so leicht grinsen muss, wenn ich was Neues von ihnen höre. Da gehört Pokey LaForge auf jeden Fall dazu. Der Mann aus Bloomington, Illinois. Und jetzt habe ich auch endlich rausgefunden, wie er eigentlich wirklich heißt. Andrew Heisler. Aber Pokey LaForge ist natürlich so ein toller Künstlername. Herrlich. Ich hatte immer gehofft, dass seine Mutter wirklich ihn dachte, okay, wie nennen wir das Kind? Wir nennen ihn Pokey. Aber nein. Alright, hier kommt CeCe Coakley, die Stück heißt Carolina Again.
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Echt schön. Cece Coakley, Caroline again, von ihrer EP gerade herausgekommen. Pleasant Attack, die Sängerin aus Knoxville, Tennessee, lebt jetzt natürlich, ist ja klar, in Nashville. Und eine Band vom ganz anderen, der anderen Seite von Amerika sozusagen, aus Boston, Massachusetts. Sehr schön da. Sind Lake Street Dive. Die habe ich schon öfters in meiner Sendung gespielt. Hier ist eine Single, ganz neu, Laundry Day Overalls. Die Band um die hervorragende Sängerin Rachel Price. Hier kommen sie, Lake Street Dive.

Kevin Morby, eine neue Single. PBJ heißt natürlich Peanut Butter Jelly. Und wer jemals schon in Amerika war oder gelebt hat, der weiß natürlich, Peanut Butter Jelly ist sozusagen das Nationalgericht der Amerikaner. Erdnussbutter und Marmelade Sandwich. Immer wieder lecker. Also PBJ, neue Single von Kevin Morby, produziert unter anderem von Aaron Dessner, der von The National und der natürlich Taylor Swift und alle berühmten Menschen dieser Welt produziert hat. Super Produzent, super Musiker. Haben auch gerade ein Album zusammen veröffentlicht, das hieß Little Wide Open, aber PBJ ist ganz neu. Also ich schätze, es handelt sich hier um so eine Art Bonus-Track. Auf jeden Fall tolles Stück. Kevin Morby. Hier kommen Nathaniel Redcliffe and the Night Sweats.

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2: 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Also hier nochmal willkommen alle Hörer, die mich auf MDR Kultur hören. Hier kommt Jamie Wyatt. Love is a place.

Das ist Daryl Rann von seinem Album Daryl, der Mann aus Utica, New York, jetzt in Brooklyn zu Hause. Amerikaner, Indie-Folk, Singer, Songwriter. Sehr, sehr, sehr schön, wie ich finde. Hier kommt Theo Kindell. Das Stück heißt Ghost Life.

aus New York City, Theo Kindell von seinem Album A Horse Named Friday. Wunderschöner Albumtitel. Das Stück hieß Ghost Lives. Klingt so schön organisch und loose. Herrlich. Aus New Jersey, meinem Heimatstadt, kommt kein anderer als Jack Antonoff. Das ist der Sänger der Bleachers und natürlich Produzent von allen Stars da draußen. Aber ich liebe seine Band Bleachers viel mehr. Das Stück heißt Caught Myself Believing und ist eine neue Single und Bleachers kommen auch auf Tournee. Sie sind am 9.11. in Berlin und am 15.11. in Hamburg zu Gast. Unbedingt mal anschauen, das ist eine echt, Jack Antonoff hat eine wahnsinnig tolle Liveband um sich herum. Bisschen wie Bruce Springsteen and the E Street Band. Ich glaube, das sind ein bisschen die Vorbilder da. Ist gut. Das Stück heißt Caught Myself Believing. Hier kommen Bleachers.

herrlich. Charlie Berg, Universe Waiting. Von seinem Album Universe Awaiting. Ist ganz neu. Bisschen Studioatmosphäre noch am Ende. Sehr gut. Charlie Berg, eigentlich aus Detroit, Michigan, jetzt natürlich ansässig in Brooklyn, New York, wo eigentlich alle Musiker leben, die nicht gerade in LA oder Nashville zu Hause sind. So viel man immer übers Internet erzählt, es ist egal, wo du lebst, du kannst überall bekannt werden. Trotzdem, die meisten Leute zieht es dann doch in die Hotspots. Nashville, LA, London, New York, Hamburg, Bremen, weiß ich nicht. Here come Flight, me and Magdalena.

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1: Hugh Coltman war in Frankreich in den 90er Jahren mit seiner Band The Hoax ein großer, großer Star. Eigentlich kommt der Mann aus Gloucestershire, England, wohnt aber eben seit Jahrzehnten in Paris und er hat auch eine Solokarriere jetzt nach der Band gestartet und die gibt's auch schon lange. Von seinem Zero Killed Album aus dem Jahre 2019 kommt hier She Signs Her Name. Hier ist Hugh Coltman.

Schöner Oldschool Fade Out. Roger Joseph Manning Jr. Und für diejenigen, die nicht wissen, wer der Mann ist, das ist der Leadsänger und Songschreiber und Produzent von Jellyfish, einer meiner absoluten Lieblings-Powerpop-Bands ever. Belly Button kam 1990 raus und Split Milk 1993. Danach trennte sich die Band. Und Roger Joseph Manning war unter anderem auch mit Imperial Drag unterwegs. Aber wie gesagt, ich bin ein riesiger Jellyfish-Fan und von daher freue ich mich, dass er mit Hopium dieses Jahr ein neues Album herausbringt. Und daraus hört mir Just Lust. Großer, großer Pop, Queen, Beatles, Beach Boys, alles dabei. Herrlich. Aus Anchorage, Alaska kommt Medium Build. King of Having Fun heißt sein neues Album. Hier kommt er. Do Something Productive.

Medium Build aus Anchorage, Alaska, jetzt zu Hause in Nashville, Tennessee. Medium Build, das ist Nick Carpenter. Von seinem neuen Album King of Having Fun war das Do Something Productive. Und der Mann aus Paxton, Nebraska, mittlerweile in Valencia, Spanien ansässig, Josh Rouse, großartiger Musiker. Auch ein guter Freund, mit dem ich zusammen auf Tour war, ich glaube 2012. Schon so lange her, Wahnsinn. Er kommt mit einem neuen Album, es heißt Museums and Women. Und am 12. September ist die Single herausgekommen und das Album kommt am 23. Oktober. Da müssen wir noch ein bisschen warten. Hier ist aber die erste Single davon, Things Are Looking Up. Hier kommt Josh

0: geil.
1: Oh Mann, Wahnsinn. Die jungen Kids, Lawrence, Family Business, hieß das Album von 2024. Erinnert mich total an Huey Lewis and the News. Und wer hätte je gedacht, dass das so ein Sound mal wieder total angesagt ist. Herrlich, Guy I Used to Be. Super, super Stück. Bringt Spaß. Lawrence sind da.

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1: Es geht weiter mit Joseph aus Portland, Oregon. Das sind die Schwestern Natalie Klossner und Allison und Megan Klossner. Und produziert wurde das Ganze übrigens von Mike Mogis. Das ist der Mann von Bright Eyes, der Kompagnon von Conor Oberst. Ich bin großer Bright Eyes Fan, von daher bin ich jetzt gespannt. Hier kommt Joseph von ihrem Album I'm Alone, No You're Not aus dem Jahre 2016. Ihr Stück heißt Canyon.

Ich schimpfe ja immer gerne über Instagram und Facebook und die ganzen Socials und die Algorithmen und so, aber diese Künstlerin Joni habe ich bei Instagram entdeckt. Ich interessiere mich ja, kennt man ja, Akustikgitarren sind so mein Ding und besonders verschiedene Tunings bei Akustikgitarren. Und Joni macht eine tolle Instagram-Seite, wo sie eben auch so die ganzen verschiedenen Gitarrentunings vorstellt, mit denen sie schreibt. Und da habe ich eben auch mitbekommen, dass sie jetzt ihre erste Single herausgebracht hat, Better at This heißt es. Joni heißt die Künstlerin. Tolles Stück und wie gesagt, tolles Gitarrentuning. Also Instagram, danke dafür.

Die Band heißt Java Light und das Stück Solid Stone aus Abbey Licks, County Laois, Irland. Die Band um die Sängerin Millie Thomas. Schöner, emphatischer, großer Indie-Pop. Gefällt mir sehr, sehr gut. Und aus Minneapolis kommt Jeremy Messer-Smith, den ich auch schon seit Jahren verfolge. Und dieses Stück heißt Boomers und ist ziemlich lustig. Kommt von seinem neuen Album Fox Coyote, kommt bald heraus. Aus Minneapolis, hier kommt also Jeremy Messer-Smith.

Katie Tunstall aus Edinburgh, Schottland, von ihrem Album Invisible Empire Crescent Moon aus dem Jahre 2013. Gefeierte Künstlerin, ziemlich großartig. Und ein Album, auf das ich mich wirklich, wirklich sehr gefreut habe, ist das neue Album von Lizzie McAlpine. Es heißt Angel und ist gerade herausgekommen. Aus Philadelphia, Pennsylvania kommt die junge Dame. Ihr Stück heißt Ugly Things und ist wie das ganze Album. Einfach wunderbar. Hier kommt Lizzie McAlpine.

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1: Weiter geht's. Wir haben noch viel vor uns. Gleich kommt eines meiner absoluten Lieblingsstücke. Ich war so verliebt in Debbie Harry, als ich 12, 13 war. Blondie, Hanging on the Telephone, kommt gleich. Und davor hören wir Larkin Poe. Nachher kommt noch Mike Viola, die Meadows, Gilbert O'Sullivan, um Gottes Willen. Da kommt noch so viel. Hier kommen erstmal Larkin Poe. Das Stück heißt Easy Love Part 1.

Blondie, hanging on the telephone von ihrem 1978er Album Parallel Lines, Debbie Harry und Chris Stein. Normalerweise haben sie immer ihre Songs selber geschrieben, aber dieses Stück, Hanging on the Telephone, ist von Jack Lee geschrieben, von The Nerves, seiner Los Angeles Power-Pop-Band. Und wenn Sie Zeit und Lust haben, dann googeln Sie das auch mal. Das ist auch eine ganz, ganz tolle Version. Aber Blondie, einer meiner absoluten Lieblingsbands der 70er Jahre. Ich bin mit ihnen groß geworden. Ganz, ganz großartig. Und ein Mann aus Leksand, Dalarna, Schweden, ist auch wieder da. The Tallest Man on Earth bringt ein neues Album heraus, Just Beyond Endless Mountain. Es kommt am 9. Oktober. Daraus hören wir jetzt Deliver Me From Trying. Hier ist er, The Tallest Man on Earth.

Christian Madsen, alias the tallest man on earth, deliver me from trying. Und ein absoluter Klassiker ist Gilbert O'Sullivan, der Mann, der 1946 in Waterford, Irland geboren ist und in den 70er Jahren Riesenhits hatte mit Alone Again, Naturally, Claire, Nothing Rhymed. Die Liste geht weiter und weiter und weiter. Der Mann ist also, lassen Sie mich rechnen, 1986 Jahre alt und hat gerade ein neues Stück rausgebracht. Das heißt Growing Old Disgracefully. Herrlich. Gilbert O'Sullivan. Was für ein Songschreiber. Was für ein Song.

Neues von Mike Viola, The Biggest Fan, der Mann aus New York City, ehemaliger Candy Butcher, Songwriter und Leadsänger. Ah, ein neues Album kommt heraus, das heißt Chum, und das war die erste Single da draus, und ich habe heute die zweite Single aus dem Album schon hören dürfen. Das heißt South Shore Girl. Das werde ich dann wahrscheinlich bei meiner nächsten Sendung spielen, weil ich bin einfach der größte Fan. Mike Viola. Und falls Sie ihn mal live sehen wollen, er kommt sogar nach Hamburg. Und zwar spielt er am 6. November in der Freundlich und Kompetent Bar. Da war ich auch schon das letzte Mal, wo er gespielt hat. Und ich werde auf jeden Fall auch da sein. Muss man gesehen haben. Mike Viola. Ganz, ganz, ganz groß. Hier kommt Friar, dieses Stück heißt Lines in Your Palm.

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1: Aus Sydney, New South Wales, Australia kommen Boy and Bear, das ist die Band um Dave Hosking. Und von ihrem Album Harlequin Dream aus dem Jahre 2013, das war sozusagen ihr Durchbruchsalbum, hören wir jetzt Silver Moon. Hier kommen sie also, Boy and Bear, Silver Moon.

0: Neues von Jake Bugg, Never Can Tell. Am 13. November kommt sein neues Album Alamo heraus, der Mann aus Nottingham, England. Und eine Platte, die mich wirklich umtreibt derzeit, ist Life and Death etc. von Martin Luke Brown aus Leicester, London. Er ist Songschreiber, hat schon für Lizzie McAlpine, BTS und Orla Garland gute Songs geschrieben. Auf jeden Fall ist dafür auch echt bekannt geworden und macht aber eben auch selber Musik und hat sein Solo-Projekt auch wieder an den Start gebracht mit diesem Album. Und es ist wirklich ein eklektisches Album. Wirklich, es lohnt sich, da mal reinzuhören. Es gibt einige Stücke, die sind wirklich ganz, ganz großartig. Und die Produktion ist auch super interessant. Ein Stück möchte ich heute Abend für Sie spielen. Hier das Back of My Mind von Martin Luke Brown.
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Martin Luke Brown, Back of My Mind von seinem Album Life and Death etc. Und jetzt hören wir Johanna Samuels featuring Erin Ray von ihrem Sorry Kid Album, auch gerade herausgekommen. Ihr Stück heißt Grade 11, die Dame aus Los Angeles, California, jetzt auch ansässig in Nashville. Kennt man ja. Okay, Grade 11, Johanna Samuels.

Wow. Aus New York City, das ist Jackie Evans. Sie hat gerade eine erste EP rausgebracht, das heißt Most of the Time. Und daraus hörten wir Leave You, Jackie Evans. 1, 2, 3.

0: Paper Towns aus Toronto, Ontario. Und das war's, meine Show Sounds Like Dirk. Vielen Dank fürs Zuhören. Wir hören uns am 23. Oktober wieder, wenn es wieder heißt Sounds Like Dirk. Kommen Sie gut durch den Herbst. Ihr Dirk Darmstädter.
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1: Einen wunderschönen guten Abend. Schön, dass Sie eingeschaltet haben. Hier ist, ja, Dirk Darmstädter, wie der Jingle schon eben sagte. Ah, die Sommerpause ist vorbei. War das überhaupt eine Sommerpause? Ich war 6 Wochen nicht da. Also jetzt, ich freue mich wahnsinnig drauf. 3 Stunden haben wir Zeit zusammen, essentielle Neuveröffentlichungen, ein paar Klassiker sind dabei. Zum Beispiel Hanging on the Telephone von Blondie, eines meiner absoluten Lieblingsstücke als 13-Jähriger. Wir beginnen aber mit Amanda Shires, hier kommt sie mit Strange Dreams.

Pokey LaForge, Hambone. Es gibt wenige Künstler, mit denen ich immer so leicht grinsen muss, wenn ich was Neues von ihnen höre. Da gehört Pokey LaForge auf jeden Fall dazu. Der Mann aus Bloomington, Illinois. Und jetzt habe ich auch endlich rausgefunden, wie er eigentlich wirklich heißt. Andrew Heisler. Aber Pokey LaForge ist natürlich so ein toller Künstlername. Herrlich. Ich hatte immer gehofft, dass seine Mutter wirklich ihn dachte, okay, wie nennen wir das Kind? Wir nennen ihn Pokey. Aber nein. Alright, hier kommt CC Coakley, die Stück heißt Carolina Again.

Echt schön. Cece Coakley, Caroline Again, von ihrer EP gerade herausgekommen, Pleasant Attack. Die Sängerin aus Knoxville, Tennessee, lebt jetzt natürlich, ist ja klar, in Nashville. Und eine Band vom ganz anderen, der anderen Seite von Amerika sozusagen, aus Boston, Massachusetts. Sehr schön da. Sind Lake Street Dive. Die habe ich schon öfters in meiner Sendung gespielt. Hier ist eine Single, ganz neu, Laundry Day Overalls. Die Band um die hervorragende Sängerin Rachel Price. Hier kommen sie, Lake Street Dive.

Kevin Morby, eine neue Single. PBJ heißt natürlich Peanut Butter Jelly. Und wer jemals schon in Amerika war oder gelebt hat, der weiß natürlich, Peanut Butter Jelly ist sozusagen das Nationalgericht der Amerikaner. Erdnussbutter und Marmelade Sandwich. Immer wieder lecker. Also PBJ, neue Single von Kevin Morby, produziert unter anderem von Aaron Dessner, der von The National und der natürlich Taylor Swift und alle berühmten Menschen dieser Welt produziert hat. Super Produzent, super Musiker. Haben auch gerade ein Album zusammen veröffentlicht, das hieß Little Wide Open, aber PBJ ist ganz neu. Also ich schätze, es handelt sich hier um so eine Art Bonus-Track. Auf jeden Fall tolles Stück. Kevin Morby. Hier kommen Nathaniel Redcliffe and the Night Sweats.

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1: 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Hier kommt Jamie Wyatt. Love is a place.

Das ist Daryl Rann von seinem Album Daryl, der Mann aus Utica, New York, jetzt in Brooklyn zu Hause. Amerikaner, Indie-Folk, Singer, Songwriter. Sehr, sehr, sehr schön, wie ich finde. Hier kommt Theo Kindell. Das Stück heißt Ghost Lives.

Aus New York City, Theo Kindell von seinem Album A Horse Named Friday. Wunderschöner Albumtitel. Das Stück hieß Ghost Lives. Klingt so schön organisch und loose. Herrlich. Aus New Jersey, meinem Heimatstadt, kommt kein anderer als Jack Antonoff. Das ist der Sänger der Bleachers und natürlich Produzent von allen Stars da draußen. Aber ich liebe seine Band Bleachers viel mehr. Das Stück heißt Caught Myself Believing und ist eine neue Single und Bleachers kommen auch auf Tournee. Sie sind am 9.11. in Berlin und am 15.11. in Hamburg zu Gast. Unbedingt mal anschauen, das ist eine echt, Jack Antonoff hat eine wahnsinnig tolle Liveband um sich herum. Bisschen wie Bruce Springsteen and the E Street Band. Ich glaube, das sind ein bisschen die Vorbilder da. Ist gut. Das Stück heißt Caught Myself Believing. Hier kommen Bleachers.

Charlie Berg, Universe Waiting. Von seinem Album Universe Awaiting. Ist ganz neu. Bisschen Studioatmosphäre noch am Ende. Sehr gut. Charlie Berg, eigentlich aus Detroit, Michigan, jetzt natürlich ansässig in Brooklyn, New York, wo eigentlich alle Musiker leben, die nicht gerade in LA oder Nashville zu Hause sind. So viel man immer übers Internet erzählt, es ist egal, wo du lebst, du kannst überall bekannt werden. Trotzdem, die meisten Leute zieht es dann doch in die Hotspots. Nashville, LA, London, New York, Hamburg, nee, Bremen, weiß ich nicht. Hier kommt Flight, Me and Magdalena.

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1: Hugh Coltman war in Frankreich in den 90er Jahren mit seiner Band The Hoax ein großer, großer Star. Eigentlich kommt der Mann aus Gloucestershire, England, wohnt aber eben seit Jahrzehnten in Paris und er hat auch eine Solokarriere jetzt nach der Band gestartet und die gibt's auch schon lange. Von seinem Zero Killed Album aus dem Jahre 2019 kommt hier She Signs Her Name. Hier ist Hugh Coltman.

Schöner Oldschool Fade Out. Roger Joseph Manning Jr. Und für diejenigen, die nicht wissen, wer der Mann ist, das ist der Leadsänger und Songschreiber und Produzent von Jellyfish, einer meiner absoluten Lieblings-Powerpop-Bands ever. Belly Button kam 1990 raus und Split Milk 1993. Danach trennte sich die Band. Und Roger Joseph Manning war unter anderem auch mit Imperial Drag unterwegs. Aber wie gesagt, ich bin ein riesiger Jellyfish-Fan und von daher freue ich mich, dass er mit Hopium dieses Jahr ein neues Album herausbringt. Und daraus hört mir Just Lust. Großer, großer Pop, Queen, Beatles, Beach Boys, alles dabei. Herrlich. Aus Anchorage, Alaska kommt Medium Build. King of Having Fun heißt sein neues Album. Hier kommt er. Do Something Productive.

Medium Build aus Anchorage, Alaska, jetzt zu Hause in Nashville, Tennessee. Medium Build, das ist Nick Carpenter. Von seinem neuen Album King of Having Fun war das Do Something Productive. Und der Mann aus Paxton, Nebraska, mittlerweile in Valencia, Spanien ansässig, Josh Rouse, großartiger Musiker. Auch ein guter Freund, mit dem ich zusammen auf Tour war, ich glaube 2012. Schon so lange her, Wahnsinn. Er kommt mit einem neuen Album, es heißt Museums and Women. Und am 12. September ist die Single herausgekommen und das Album kommt am 23. Oktober. Da müssen wir noch ein bisschen warten. Hier ist aber die erste Single davon, Things Are Looking Up. Hier kommt Josh

Oh Mann, Wahnsinn. Die jungen Kids, Lawrence, Family Business, hieß das Album von 2024. Erinnert mich total an Huey Lewis and the News. Und wer hätte je gedacht, dass das so ein Sound mal wieder total angesagt ist. Herrlich, Guy I Used to Be. Super, super Stück. Bringt Spaß. Lawrence in

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1: Es geht weiter mit Joseph aus Portland, Oregon. Das sind die Schwestern Natalie Klossner und Allison und Megan Klossner. Und produziert wurde das Ganze übrigens von Mike Mogis. Das ist der Mann von Bright Eyes, der Kompagnon von Conor Oberst. Ich bin großer Bright Eyes Fan. Von daher bin ich jetzt gespannt. Hier kommt Joseph von ihrem Album I'm Alone, No You're Not aus dem Jahre 2016. Ihr Stück heißt Canyon.

Ich schimpfe ja immer gerne über Instagram und Facebook und die ganzen Socials und die Algorithmen und so, aber diese Künstlerin Joni habe ich bei Instagram entdeckt. Ich interessiere mich ja, kennt man ja, Akustikgitarren sind so mein Ding und besonders verschiedene Tunings bei Akustikgitarren. Und Joni macht eine tolle Instagram-Seite, wo sie eben auch so die ganzen verschiedenen Gitarrentunings vorstellt, mit denen sie schreibt. Und da habe ich eben auch mitbekommen, dass sie jetzt ihre erste Single herausgebracht hat, Better at This heißt es. Joni heißt die Künstlerin. Tolles Stück und wie gesagt, tolles Gitarrentuning. Also Instagram, danke dafür.

Die Band heißt Java Light und das Stück Solid Stone aus Abbey Licks, County Laois, Irland. Die Band um die Sängerin Millie Thomas. Schöner, emphatischer, großer Indie-Pop. Gefällt mir sehr, sehr gut. Und aus Minneapolis kommt Jeremy Messer-Smith, den ich auch schon seit Jahren verfolge. Und dieses Stück heißt Boomers und ist ziemlich lustig. Kommt von seinem neuen Album Fox Coyote, kommt bald heraus. Aus Minneapolis, hier kommt also Jeremy Messer-Smith.

Katie Tunstall aus Edinburgh, Schottland, von ihrem Album Invisible Empire Crescent Moon aus dem Jahre 2013. Gefeierte Künstlerin, ziemlich großartig. Und ein Album, auf das ich mich wirklich, wirklich sehr gefreut habe, ist das neue Album von Lizzie McAlpine. Es heißt Angel und ist gerade herausgekommen. Aus Philadelphia, Pennsylvania kommt die junge Dame. Ihr Stück heißt Ugly Things und ist wie das ganze Album. Einfach wunderbar. Hier kommt Lizzie McAlpine.

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1: Weiter geht's. Wir haben noch viel vor uns. Gleich kommt eines meiner absoluten Lieblingsstücke. Ich war so verliebt in Debbie Harry, als ich 12, 13 war. Blondie, Hanging on the Telephone, kommt gleich. Und davor hören wir Larkin Poe. Nachher kommt noch Mike Viola, die Meadows, Gilbert O'Sullivan, um Gottes Willen. Da kommt noch so viel. Hier kommen erstmal Larkin Poe. Das Stück heißt Easy Love Part 1.

Blondie, hanging on the telephone von ihrem 1978er Album Parallel Lines, Debbie Harry und Chris Stein. Normalerweise haben sie immer ihre Songs selber geschrieben, aber dieses Stück, Hanging on the Telephone, ist von Jack Lee, geschrieben von The Nerves, seiner Los Angeles Power-Pop-Band. Und wenn sie Zeit und Lust haben, dann googeln sie das auch mal. Das ist auch eine ganz, ganz tolle Version. Aber Blondie, einer meiner absoluten Lieblingsbands der 70er Jahre. Ich bin mit ihnen groß geworden. Ganz, ganz großartig. Und ein Mann aus Leksand, Dalarna, Schweden, ist auch wieder da. The Tallest Man on Earth bringt ein neues Album heraus, Just Beyond Endless Mountain. Es kommt am 9. Oktober. Daraus hören wir jetzt Deliver Me From Trying. Hier ist er, The Tallest Man on Earth.

Christian Madsen, alias the tallest man on earth, deliver me from trying. Und ein absoluter Klassiker ist Gilbert O'Sullivan, der Mann, der 1946 in Waterford, Irland geboren ist und in den 70er Jahren Riesenhits hatte mit Alone Again, Naturally, Claire, Nothing Rhymed. Die Liste geht weiter und weiter und weiter. Der Mann ist also, lassen Sie mich rechnen, 1986 Jahre alt und hat gerade ein neues Stück rausgebracht. Das heißt Growing Old Disgracefully. Herrlich. Gilbert O'Sullivan, was für ein Songschreiber, was für ein Song.

Neues von Mike Viola, The Biggest Fan, der Mann aus New York City, ehemaliger Candy Butcher, Songwriter und Leadsänger. Ah, ein neues Album kommt heraus, das heißt Chum, und das war die erste Single da draus, und ich habe heute die zweite Single aus dem Album schon hören dürfen. Das heißt South Shore Girl. Das werde ich dann wahrscheinlich bei meiner nächsten Sendung spielen, weil ich bin einfach der größte Fan. Mike Viola. Und falls Sie ihn mal live sehen wollen, er kommt sogar nach Hamburg. Und zwar spielt er am 6. November in der Freundlich und Kompetent Bar. Da war ich auch schon das letzte Mal, wo er gespielt hat. Und ich werde auf jeden Fall auch da sein. Muss man gesehen haben. Mike Viola. Ganz, ganz, ganz groß. Hier kommt Friar, die Stück heißt Lines in Your Palm.

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1: Aus Sydney, New South Wales, Australia kommen Boy and Bear, das ist die Band um Dave Hosking. Und von ihrem Album Harlequin Dream aus dem Jahre 2013, das war sozusagen ihr Durchbruchsalbum, hören wir jetzt Silver Moon. Hier kommen sie also, Boy and Bear, Silver Moon.

0: Neues von Jake Bugg, Never Can Tell. Am 13. November kommt sein neues Album Alamo heraus, der Mann aus Nottingham, England. Und eine Platte, die mich wirklich umtreibt derzeit, ist Life and Death Etc. von Martin Luke Brown aus Leicester, London. Er ist Songschreiber, hat schon für Lizzie McAlpine, BTS und Orla Garland gute Songs geschrieben. Auf jeden Fall ist dafür auch echt bekannt geworden und macht aber eben auch selber Musik und hat sein Solo-Projekt auch wieder an den Start gebracht mit diesem Album. Und es ist wirklich ein eklektisches Album. Wirklich, es lohnt sich, da mal reinzuhören. Es gibt einige Stücke, die sind wirklich ganz, ganz großartig. Und die Produktion ist auch super interessant. Ein Stück möchte ich heute Abend für Sie spielen. Hier das Back of My Mind von Martin Luke Brown.
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Martin Luke Brown, Back of My Mind von seinem Album Life and Death etc. Und jetzt hören wir Johanna Samuels featuring Erin Ray von ihrem Sorry Kid Album, auch gerade herausgekommen. Ihr Stück heißt Grade 11, die Dame aus Los Angeles, California, jetzt auch ansässig in Nashville. Kennt man ja. Okay, Grade 11, Johanna Samuels.

Wow. Aus New York City, das ist Jackie Evans. Sie hat gerade eine erste EP rausgebracht, das heißt Most of the Time. Und daraus hörten wir Leave You, Jackie Evans. 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

Paper Towns aus Toronto, Ontario. Und das war's, meine Show Sounds Like Dirk. Vielen Dank fürs Zuhören. Wir hören uns am 23. Oktober wieder, wenn es wieder heißt Sounds Like Dirk. Kommen Sie gut durch den Herbst. Ihr Dirk Darmstädter. 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
1: Einen wunderschönen guten Abend. Schön, dass Sie eingeschaltet haben. Hier ist, ja, Dirk Darmstädter, wie der Jingle schon eben sagte. Ah, die Sommerpause ist vorbei. War das überhaupt eine Sommerpause? Ich war 6 Wochen nicht da. Also jetzt, ich freue mich wahnsinnig drauf. 3 Stunden haben wir Zeit zusammen, essentielle Neuveröffentlichungen, ein paar Klassiker sind dabei. Zum Beispiel Hanging on the Telephone von Blondie, eines meiner absoluten Lieblingsstücke als 13-Jähriger. Wir beginnen aber mit Amanda Shires, hier kommt sie mit Strange Dreams.

0: Hokey LaForge, Hambone. Es gibt wenige Künstler, mit denen ich immer so leicht grinsen muss, wenn ich was Neues von ihnen höre. Da gehört Hokey LaForge auf jeden Fall dazu. Der Mann aus Bloomington, Illinois. Und jetzt habe ich auch endlich rausgefunden, wie er eigentlich wirklich heißt. Andrew Heisler. Aber Hokey LaForge ist natürlich so ein toller Künstlername. Herrlich. Ich hatte immer gehofft, dass seine Mutter wirklich ihn dachte, okay, wie nennen wir das Kind? Wir nennen ihn Hokey. Aber nein. Alright, hier kommt Cece Coakley, die Stück heißt Carolina Again.
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Echt schön. Cece Coakley, Caroline Again, von ihrer EP gerade herausgekommen, Pleasant Attack. Die Sängerin aus Knoxville, Tennessee, lebt jetzt natürlich, ist ja klar, in Nashville. Und eine Band vom ganz anderen, der anderen Seite von Amerika sozusagen, aus Boston, Massachusetts. Sehr schön da. Sind Lake Street Dive. Die habe ich schon öfters in meiner Sendung gespielt. Hier ist eine Single, ganz neu, Laundry Day Overalls. Die Band um die hervorragende Sängerin Rachel Price. Hier kommen sie, Lake Street Dive.

Kevin Morby, eine neue Single. PBJ heißt natürlich Peanut Butter Jelly. Und wer jemals schon in Amerika war oder gelebt hat, der weiß natürlich, Peanut Butter Jelly ist sozusagen das Nationalgericht der Amerikaner. Erdnussbutter und Marmelade Sandwich. Immer wieder lecker. Also PBJ, neue Single von Kevin Morby, produziert unter anderem von Aaron Dessner, der von The National und der natürlich Taylor Swift und alle berühmten Menschen dieser Welt produziert hat. Super Produzent, super Musiker. Haben auch gerade ein Album zusammen veröffentlicht, das hieß Little Wide Open, aber PBJ ist ganz neu. Also ich schätze, es handelt sich hier um so eine Art Bonus-Track. Auf jeden Fall ein tolles Stück. Kevin Morby. Hier kommen Nathaniel Redcliffe and the Night Sweats.

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1: 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Hier kommt Jamie Wyatt. Love is a place.

Das ist Daryl Rann von seinem Album Daryl, der Mann aus Utica, New York, jetzt in Brooklyn zu Hause. Amerikaner, Indie-Folk, Singer, Songwriter. Sehr, sehr, sehr schön, wie ich finde. Hier kommt Theo Kindell. Das Stück heißt Ghost Lives.

aus New York City, Theo Kindell von seinem Album A Horse Named Friday. Wunderschöner Albumtitel. Das Stück hieß Ghost Lives. Klingt so schön organisch und loose. Herrlich. Aus New Jersey, meinem Heimatstadt, kommt kein anderer als Jack Antonoff. Das ist der Sänger der Bleachers und natürlich Produzent von allen Stars da draußen. Aber ich liebe seine Band Bleachers viel mehr. Das Stück heißt Caught Myself Believing und ist eine neue Single und Bleachers kommen auch auf Tournee. Sie sind am 9.11. in Berlin und am 15.11. in Hamburg zu Gast. Unbedingt mal anschauen, das ist eine echt, Jack Antonoff hat eine wahnsinnig tolle Liveband um sich herum. Bisschen wie Bruce Springsteen and the E Street Band. Ich glaube, das sind ein bisschen die Vorbilder da. Ist gut. Das Stück heißt Caught Myself Believing. Hier kommen Bleachers.

Charlie Berg, Universe Waiting. Von seinem Album Universe Awaiting. Ist ganz neu. Bisschen Studioatmosphäre noch am Ende. Sehr gut. Charlie Berg, eigentlich aus Detroit, Michigan, jetzt natürlich ansässig in Brooklyn, New York, wo eigentlich alle Musiker leben, die nicht gerade in L.A. oder Nashville zu Hause sind. So viel man immer übers Internet erzählt, es ist egal, wo du lebst, du kannst überall bekannt werden. Trotzdem, die meisten Leute zieht es dann doch in die Hotspots. Nashville, L.A., London, New York, Hamburg, nee, Bremen, weiß ich nicht. Hier kommt Flight, Me and Magdalena.

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1: Hugh Coltman war in Frankreich in den 90er Jahren mit seiner Band The Hoax ein großer, großer Star. Eigentlich kommt der Mann aus Gloucestershire, England, wohnt aber eben seit Jahrzehnten in Paris und er hat auch eine Solokarriere jetzt nach der Band gestartet und die gibt's auch schon lange. Von seinem Zero Killed Album aus dem Jahre 2019 kommt hier She Signs Her Name. Hier ist Hugh Coltman.

Schöner Oldschool Fade Out. Roger Joseph Manning Jr. Und für diejenigen, die nicht wissen, wer der Mann ist, das ist der Leadsänger und Songschreiber und Produzent von Jellyfish, einer meiner absoluten Lieblings-Powerpop-Bands ever. Belly Button kam 1990 raus und Split Milk 1993. Danach trennte sich die Band. Und Roger Joseph Manning war unter anderem auch mit Imperial Drag unterwegs. Aber wie gesagt, ich bin ein riesiger Jellyfish-Fan und von daher freue ich mich, dass er mit Hopium dieses Jahr ein neues Album herausbringt. Und daraus hört mir Just Lust. Großer Pop, Queen, Beatles, Beach Boys, alles dabei. Herrlich. Aus Anchorage, Alaska kommt Medium Build. King of Having Fun heißt sein neues Album. Hier kommt er. Do Something Productive.

Medium Build aus Anchorage, Alaska, jetzt zu Hause in Nashville, Tennessee. Medium Build, das ist Nick Carpenter. Von seinem neuen Album King of Having Fun war das Do Something Productive. Und der Mann aus Paxton, Nebraska, mittlerweile in Valencia, Spanien ansässig, Josh Rouse, großartiger Musiker. Auch ein guter Freund, mit dem ich zusammen auf Tour war, ich glaube 2012. Schon so lange her, Wahnsinn. Er kommt mit einem neuen Album, es heißt Museums and Women. Und am 12. September ist die Single herausgekommen und das Album kommt am 23. Oktober. Da müssen wir noch ein bisschen warten. Hier ist aber die erste Single davon, Things Are Looking Up. Hier kommt Josh

Oh Mann, Wahnsinn. Die jungen Kids, Lawrence, Family Business, hieß das Album von 2024. Erinnert mich total an Huey Lewis and the News. Und wer hätte je gedacht, dass das so ein Sound mal wieder total angesagt ist. Herrlich, Guy I Used to Be. Super, super Stück. Bringt Spaß. Lawrence sind

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1: Es geht weiter mit Joseph aus Portland, Oregon. Das sind die Schwestern Natalie Klossner und Allison und Megan Klossner. Und produziert wurde das Ganze übrigens von Mike Mogis. Das ist der Mann von Bright Eyes, der Kompagnon von Conor Oberst. Ich bin großer Bright Eyes Fan, von daher bin ich jetzt gespannt. Hier kommt Joseph von ihrem Album I'm Alone, No You're Not aus dem Jahre 2016. Ihr Stück heißt Canyon.

Ich schimpfe ja immer gerne über Instagram und Facebook und die ganzen Socials und die Algorithmen und so, aber diese Künstlerin Joni habe ich bei Instagram entdeckt. Ich interessiere mich ja, kennt man ja, Akustikgitarren sind so mein Ding und besonders verschiedene Tunings bei Akustikgitarren. Und Joni macht eine tolle Instagram-Seite, wo sie eben auch so die ganzen verschiedenen Gitarrentunings vorstellt, mit denen sie schreibt. Und da habe ich eben auch mitbekommen, dass sie jetzt ihre erste Single herausgebracht hat. Better at This heißt es. Joni heißt die Künstlerin. Tolles Stück und wie gesagt, tolles Gitarrentuning. Also Instagram, danke dafür.

Die Band heißt Java Light und das Stück Solid Stone aus Abbeyliggs, County Laois, Irland. Die Band um die Sängerin Millie Thomas. Schöner, emphatischer, großer Indie-Pop. Gefällt mir sehr, sehr gut. Und aus Minneapolis kommt Jeremy Messer-Smith, den ich auch schon seit Jahren verfolge. Und dieses Stück heißt Boomers und ist ziemlich lustig. Kommt von seinem neuen Album Fox Coyote, kommt bald heraus. Aus Minneapolis, hier kommt also Jeremy Messer-Smith.

Katie Tunstall aus Edinburgh, Schottland, von ihrem Album Invisible Empire Crescent Moon aus dem Jahre 2013. Gefeierte Künstlerin, ziemlich großartig. Und ein Album, auf das ich mich wirklich, wirklich sehr gefreut habe, ist das neue Album von Lizzie McAlpine. Es heißt Angel und ist gerade herausgekommen. Aus Philadelphia, Pennsylvania kommt die junge Dame. Ihr Stück heißt Ugly Things und ist wie das ganze Album. Einfach wunderbar. Hier kommt Lizzie McAlpine.

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1: Weiter geht's. Wir haben noch viel vor uns. Gleich kommt eines meiner absoluten Lieblingsstücke. Ich war so verliebt in Debbie Harry, als ich 12, 13 war. Blondie, Hanging on the Telephone, kommt gleich. Und davor hören wir Larkin Poe. Nachher kommt noch Mike Viola, die Meadows, Gilbert O'Sullivan, um Gottes Willen. Da kommt noch so viel. Hier kommen erstmal Larkin Poe. Das Stück heißt Easy Love Part 1.

Lieblingsbands der 70er Jahre. Ich bin mit ihnen groß geworden. Ganz, ganz großartig. Und ein Mann aus Leksand, Dalarna, Schweden, ist auch wieder da. The Tallest Man on Earth bringt ein neues Album heraus. Just Beyond Endless Mountain. Es kommt am 9. Oktober. Daraus hören wir jetzt Deliver Me From Trying. Hier ist er, The Tallest Man on Earth.

Christian Madsen, alias the tallest man on earth, deliver me from trying. Und ein absoluter Klassiker ist Gilbert O'Sullivan, der Mann, der 1946 in Waterford, Irland geboren ist und in den 70er Jahren Riesenhits hatte mit Alone Again, Naturally, Claire, Nothing Rhymed. Die Liste geht weiter und weiter und weiter. Der Mann ist also, lassen Sie mich rechnen, 1986 Jahre alt und hat gerade ein neues Stück rausgebracht. Das heißt Growing Old Disgracefully. Herrlich. Gilbert O'Sullivan. Was für ein Songschreiber. Was für ein Song.

Neues von Mike Viola, The Biggest Fan, der Mann aus New York City, ehemaliger Candy Butcher, Songwriter und Leadsänger. Ah, ein neues Album kommt heraus, das heißt Chum, und das war die erste Single da draußen, und ich habe heute die zweite Single aus dem Album schon hören dürfen. Das heißt South Shore Girl. Das werde ich dann wahrscheinlich bei meiner nächsten Sendung spielen, weil ich bin einfach der größte Fan. Mike Viola. Und falls Sie ihn mal live sehen wollen, er kommt sogar nach Hamburg. Und zwar spielt er am 6. November in der Freundlich und Kompetent Bar. Da war ich auch schon das letzte Mal, wo er gespielt hat. Und ich werde auf jeden Fall auch da sein. Muss man gesehen haben. Mike Viola. Ganz, ganz, ganz groß. Hier kommt Friar, dieses Stück heißt Lines in Your Palm.

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1: Aus Sydney, New South Wales, Australia kommen Boy and Bear, das ist die Band um Dave Hosking. Und von ihrem Album Harlequin Dream aus dem Jahre 2013, das war sozusagen ihr Durchbruchsalbum, hören wir jetzt Silver Moon. Hier kommen sie also, Boy and Bear, Silver Moon.

0: Neues von Jake Bugg, Never Can Tell. Am 13. November kommt sein neues Album Alamo heraus, der Mann aus Nottingham, England. Und eine Platte, die mich wirklich umtreibt derzeit, ist Life and Death etc. von Martin Luke Brown aus Leicester, London. Er ist Songschreiber, hat schon für Lizzie McAlpine, BTS und Orla Garland gute Songs geschrieben. Auf jeden Fall ist dafür auch echt bekannt geworden und macht aber eben auch selber Musik und hat sein Solo-Projekt auch wieder an den Start gebracht mit diesem Album. Und es ist wirklich ein eklektisches Album. Wirklich, es lohnt sich, da mal reinzuhören. Es gibt einige Stücke, die sind wirklich ganz, ganz großartig. Und die Produktion ist auch super interessant. Ein Stück möchte ich heute Abend für Sie spielen. Hier das Back of My Mind von Martin Luke Brown.
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Martin Luke Brown, Back of My Mind von seinem Album Life and Death etc. Und jetzt hören wir Johanna Samuels featuring Erin Ray von ihrem Sorry Kid Album, auch gerade herausgekommen. Ihr Stück heißt Grade 11, die Dame aus Los Angeles, California, jetzt auch ansässig in Nashville. Kennt man ja. Okay, Grade 11, Johanna Samuels.

Aus New York City, das ist Jackie Evans. Sie hat gerade eine erste EP rausgebracht. Das heißt Most of the Time. Und daraus hörten wir Leave You, Jackie Evans. One, two, three.

Paper Towns aus Toronto, Ontario. Und das war's, meine Show Sounds Like Dirk. Vielen Dank fürs Zuhören. Wir hören uns am 23. Oktober wieder, wenn es wieder heißt Sounds Like Dirk. Kommen Sie gut durch den Herbst. Ihr Dirk Darmstädter. One, two, three.

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1: Einen wunderschönen guten Abend. Schön, dass Sie eingeschaltet haben. Hier ist, ja, Dirk Darmstädter, wie der Jingle schon eben sagte. Ah, die Sommerpause ist vorbei. War das überhaupt eine Sommerpause? Ich war 6 Wochen nicht da. Also jetzt, ich freue mich wahnsinnig drauf. 3 Stunden haben wir Zeit zusammen, essentielle Neuveröffentlichungen, ein paar Klassiker sind dabei. Zum Beispiel Hanging on the Telephone von Blondie, eines meiner absoluten Lieblingsstücke als 13-Jähriger. Wir beginnen aber mit Amanda Shires, hier kommt sie mit Strange Dreams.

Hokey LaForge, Hambone. Es gibt wenige Künstler, mit denen ich immer so leicht grinsen muss, wenn ich was Neues von ihnen höre. Da gehört Hokey LaForge auf jeden Fall dazu. Der Mann aus Bloomington, Illinois. Und jetzt habe ich auch endlich rausgefunden, wie er eigentlich wirklich heißt. Andrew Heisler. Aber Hokey LaForge ist natürlich so ein toller Künstlername. Herrlich. Ich hatte immer gehofft, dass seine Mutter wirklich ihn dachte, okay, wie nennen wir das Kind? Wir nennen ihn Pokey. Aber nein. Alright, hier kommt CC Coakley, die Stück heißt Carolina Again.

Echt schön. Cece Coakley, Caroline Again, von ihrer EP gerade rausgekommen. Pleasant Attack, die Sängerin aus Knoxville, Tennessee, lebt jetzt natürlich, ist ja klar, in Nashville. Und eine Band vom ganz anderen, der anderen Seite von Amerika sozusagen, aus Boston, Massachusetts. Sehr schön da. Sind Lake Street Dive. Die habe ich schon öfters in meiner Sendung gespielt. Hier ist eine Single, ganz neu, Laundry Day Overalls. Die Band um die hervorragende Sängerin Rachel Price. Hier kommen sie, Lake Street Dive.

Kevin Morby, eine neue Single. PBJ heißt natürlich Peanut Butter Jelly. Und wer jemals schon in Amerika war oder gelebt hat, der weiß natürlich, Peanut Butter Jelly ist sozusagen das Nationalgericht der Amerikaner. Erdnussbutter und Marmelade Sandwich. Immer wieder lecker. Also PBJ, neue Single von Kevin Morby, produziert unter anderem von Aaron Dessner, der von The National und der natürlich Taylor Swift und alle berühmten Menschen dieser Welt produziert hat. Super Produzent, super Musiker. Haben auch gerade ein Album zusammen veröffentlicht, das hieß Little Wide Open, aber PBJ ist ganz neu. Also ich schätze, es handelt sich hier um so eine Art Bonus-Track. Auf jeden Fall tolles Stück. Kevin Morby. Hier kommen Nathaniel Redcliffe and the Night Sweats.

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1: 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Also hier nochmal willkommen alle Hörer, die mich auf MDR Kultur hören. Hier kommt Jamie Wyatt. Love is a place.

Das ist Daryl Rann von seinem Album Daryl, der Mann aus Utica, New York, jetzt in Brooklyn zu Hause. Amerikaner, Indie-Folk, Singer-Songwriter. Sehr, sehr, sehr schön, wie ich finde. Hier kommt Theo Kindell. Das Stück heißt Ghost Lives.

Aus New York City, Theo Kindell von seinem Album A Horse Named Friday. Wunderschöner Albumtitel. Das Stück hieß Ghost Lives. Klingt so schön organisch und loose. Herrlich. Aus New Jersey, meinem Heimatstadt, kommt kein anderer als Jack Antonoff. Das ist der Sänger der Bleachers und natürlich Produzent von allen Stars da draußen. Aber ich liebe seine Band Bleachers viel mehr. Das Stück heißt Caught Myself Believing und ist eine neue Single und Bleachers kommen auch auf Tournee. Sie sind am 9.11. in Berlin und am 15.11. in Hamburg zu Gast. Unbedingt mal anschauen, das ist eine echt, Jack Antonoff hat eine wahnsinnig tolle Liveband um sich herum. Bisschen wie Bruce Springsteen and the E Street Band. Ich glaube, das sind ein bisschen die Vorbilder da. Ist gut. Das Stück heißt Caught Myself Believing. Hier kommen Bleachers.

Charlie Berg, Universe Waiting, von seinem Album Universe Awaiting, ist ganz neu. Bisschen Studioatmosphäre noch am Ende. Sehr gut. Charlie Berg, eigentlich aus Detroit, Michigan, jetzt natürlich ansässig in Brooklyn, New York, wo eigentlich alle Musiker leben, die nicht gerade in LA oder Nashville zu Hause sind. So viel man immer übers Internet erzählt, es ist egal, wo du lebst, du kannst überall bekannt werden. Trotzdem, die meisten Leute zieht es dann doch in die Hotspots. Nashville, LA, London, New York, Hamburg, Bremen, weiß ich nicht. Hier kommt Flight, Me and Magdalena.

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1: Hugh Coltman war in Frankreich in den 90er Jahren mit seiner Band The Hoax ein großer, großer Star. Eigentlich kommt der Mann aus Gloucestershire, England, wohnt aber eben seit Jahrzehnten in Paris und er hat auch eine Solokarriere jetzt nach der Band gestartet und die gibt's auch schon lange. Von seinem Zero Killed Album aus dem Jahre 2019 kommt hier She Signs Her Name. Hier ist Hugh Coltman.

Schöner Old School Fade Out. Roger Joseph Manning Jr. Und für diejenigen, die nicht wissen, wer der Mann ist, das ist der Leadsänger und Songschreiber und Produzent von Jellyfish, einer meiner absoluten Lieblings-Powerpop-Bands ever. Belly Button kam 1990 raus und Split Milk 1993. Danach trennte sich die Band. Und Roger Joseph Manning war unter anderem auch mit Imperial Drag unterwegs. Aber wie gesagt, ich bin ein riesiger Jellyfish-Fan und von daher freue ich mich, dass er mit Hopium dieses Jahr ein neues Album herausbringt. Und daraus hört mir Just Lust. Großer, großer Pop, Queen, Beatles, Beach Boys, alles dabei. Herrlich. Aus Anchorage, Alaska kommt Medium Build. King of Having Fun heißt sein neues Album. Hier kommt er. Do Something Productive.

Medium Build aus Anchorage, Alaska, jetzt zu Hause in Nashville, Tennessee. Medium Build, das ist Nick Carpenter. Von seinem neuen Album King of Having Fun war das Do Something Productive. Und der Mann aus Paxton, Nebraska, mittlerweile in Valencia, Spanien ansässig, Josh Rouse, großartiger Musiker. Auch ein guter Freund, mit dem ich zusammen auf Tour war, ich glaube 2012. Schon so lange her, Wahnsinn. Er kommt mit einem neuen Album, es heißt Museums and Women. Und am 12. September ist die Single herausgekommen und das Album kommt am 23. Oktober. Da müssen wir noch ein bisschen warten. Hier ist aber die erste Single davon. Things Are Looking Up. Hier kommt Josh

Oh Mann, Wahnsinn. Die jungen Kids, Lawrence, Family Business, hieß das Album von 2024. Erinnert mich total an Huey Lewis and the News. Und wer hätte je gedacht, dass das so ein Sound mal wieder total angesagt ist. Herrlich. Guy I Used to Be. Super, super Stück. Bringt Spaß. Lawrence sind das.

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1: Es geht weiter mit Joseph aus Portland, Oregon. Das sind die Schwestern Natalie Klossner und Allison und Megan Klossner. Und produziert wurde das Ganze übrigens von Mike Mogis. Das ist der Mann von Bright Eyes, der Kompagnon von Conor Oberst. Ich bin großer Bright Eyes Fan. Von daher bin ich jetzt gespannt. Hier kommt Joseph von ihrem Album I'm Alone, No You're Not aus dem Jahre 2016. Ihr Stück heißt Canyon.

Ich schimpfe ja immer gerne über Instagram und Facebook und die ganzen Socials und die Algorithmen und so, aber diese Künstlerin Joni habe ich bei Instagram entdeckt. Ich interessiere mich ja, kennt man ja, Akustikgitarren sind so mein Ding und besonders verschiedene Tunings bei Akustikgitarren. Und Joni macht eine tolle Instagram-Seite, wo sie eben auch so die ganzen verschiedenen Gitarrentunings vorstellt, mit denen sie schreibt. Und da habe ich eben auch mitbekommen, dass sie jetzt ihre erste Single herausgebracht hat, Better at This heißt es. Joni heißt die Künstlerin. Tolles Stück und wie gesagt, tolles Gitarrentuning. Also Instagram, danke dafür.

Die Band heißt Java Light und das Stück Solid Stone aus Abbey Licks, County Laois, Irland. Die Band um die Sängerin Millie Thomas. Schöner, emphatischer, großer Indie-Pop. Gefällt mir sehr, sehr gut. Und aus Minneapolis kommt Jeremy Messer-Smith, den ich auch schon seit Jahren verfolge. Und dieses Stück heißt Boomers und ist ziemlich lustig. Kommt von seinem neuen Album Fox Coyote, kommt bald heraus. Aus Minneapolis, hier kommt also Jeremy Messer-Smith.

Katie Tunstall aus Edinburgh, Schottland, von ihrem Album Invisible Empire Crescent Moon aus dem Jahre 2013. Gefeierte Künstlerin, ziemlich großartig. Und ein Album, auf das ich mich wirklich, wirklich sehr gefreut habe, ist das neue Album von Lizzie McAlpine. Es heißt Angel und ist gerade herausgekommen. Aus Philadelphia, Pennsylvania kommt die junge Dame. Ihr Stück heißt Ugly Things und ist wie das ganze Album. Einfach wunderbar. Hier kommt Lizzie McAlpine.

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1: Weiter geht's. Wir haben noch viel vor uns. Gleich kommt eines meiner absoluten Lieblingsstücke. Ich war so verliebt in Debbie Harry, als ich 12, 13 war. Blondie, Hanging on the Telephone, kommt gleich. Und davor hören wir Larkin Poe. Nachher kommt noch Mike Viola, die Meadows, Gilbert O'Sullivan, um Gottes Willen. Da kommt noch so viel. Hier kommen erstmal Larkin Poe. Das Stück heißt Easy Love Part 1.

Blondie, hanging on the telephone von ihrem 1978er Album Parallel Lines, Debbie Harry und Chris Stein. Normalerweise haben sie immer ihre Songs selber geschrieben, aber dieses Stück, Hanging on the Telephone, ist von Jack Lee, geschrieben von The Nerves, seiner Los Angeles Power-Pop-Band. Und wenn Sie Zeit und Lust haben, dann googeln Sie das auch mal. Das ist auch eine ganz, ganz tolle Version. Aber Blondie, einer meiner absoluten Lieblingsbands der 70er Jahre. Ich bin mit ihnen groß geworden. Ganz, ganz großartig. Und ein Mann aus Leksand, Dalarna, Schweden, ist auch wieder da, The Tallest Man on Earth, bringt ein neues Album heraus, Just Beyond Endless Mountain. Es kommt am 9. Oktober. Daraus hören wir jetzt Deliver Me From Trying. Hier ist er, The Tallest Man on Earth.

Christian Madsen, alias the tallest man on earth, deliver me from trying. Und ein absoluter Klassiker ist Gilbert O'Sullivan, der Mann, der 1946 in Waterford, Irland geboren ist und in den 70er Jahren Riesenhits hatte mit Alone Again, Naturally, Claire, Nothing Rhymed. Die Liste geht weiter und weiter und weiter. Der Mann ist also, lassen Sie mich rechnen, 1986 Jahre alt und hat gerade ein neues Stück rausgebracht, das heißt Growing Old Disgracefully. Herrlich. Gilbert O'Sullivan, was für ein Songschreiber, was für ein Song.

Neues von Mike Viola, the biggest fan, der Mann aus New York City, ehemaliger Candy Butcher, Songwriter und Leadsänger. Ein neues Album kommt heraus, das heißt Chum, und das war die erste Single da draußen, und ich habe heute die zweite Single aus dem Album schon hören dürfen, das heißt South Shore Girl. Das werde ich dann wahrscheinlich bei meiner nächsten Sendung spielen, weil ich bin einfach der größte Fan, Mike Viola. Und falls Sie ihn mal live sehen wollen, er kommt sogar nach Hamburg, und zwar spielt er am 6. November in der Freundlich und Kompetent Bar. Da war ich auch schon das letzte Mal, wo er gespielt hat, und ich werde auf jeden Fall auch da sein, muss man gesehen haben, Mike Viola, ganz, ganz, ganz groß. Hier kommt Friar, dieses Stück heißt Lines in Your Palm.

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1: Aus Sydney, New South Wales, Australia kommen Boy and Bear, das ist die Band um Dave Hosking. Und von ihrem Album Harlequin Dream aus dem Jahre 2013, das war sozusagen ihr Durchbruchsalbum, hören wir jetzt Silver Moon. Hier kommen sie also, Boy and Bear, Silver Moon.

Neues von Jake Bugg, Never Can Tell. Am 13. November kommt sein neues Album Alamo heraus, der Mann aus Nottingham, England. Und eine Platte, die mich wirklich umtreibt derzeit, ist Life and Death etc. von Martin Luke Brown aus Leicester, London. Er ist Songschreiber, hat schon für Lizzie McAlpine, BTS und Orla Garland gute Songs geschrieben. Auf jeden Fall ist dafür auch echt bekannt geworden und macht aber eben auch selber Musik und hat sein Solo-Projekt auch wieder an den Start gebracht mit diesem Album. Und es ist wirklich ein eklektisches Album. Wirklich, es lohnt sich, da mal reinzuhören. Es gibt einige Stücke, die sind wirklich ganz, ganz großartig. Und die Produktion ist auch super interessant. Ein Stück möchte ich heute Abend für Sie spielen. Hier das Back of My Mind von Martin Luke Brown.

Martin Luke Brown, Back of My Mind von seinem Album Life and Death etc. Und jetzt hören wir Johanna Samuels featuring Erin Ray von ihrem Sorry Kid Album, auch gerade herausgekommen. Ihr Stück heißt Grade 11, die Dame aus Los Angeles, California, jetzt auch ansässig in Nashville. Kennt man ja. Okay, Grade 11, Johanna Samuels.

Wow. Aus New York City, das ist Jackie Evans. Sie hat gerade eine erste EP rausgebracht. Das heißt Most of the Time. Und daraus hörten wir Leave You, Jackie Evans. Oh,

Paper Towns aus Toronto, Ontario. Und das war's, meine Show Sounds Like Dirk. Vielen Dank fürs Zuhören. Wir hören uns am 23. Oktober wieder, wenn es wieder heißt Sounds Like Dirk. Kommen Sie gut durch den Herbst. Ihr Dirk Darmstädter. One, two.

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1: Einen wunderschönen guten Abend. Schön, dass Sie eingeschaltet haben. Hier ist, ja, Dirk Darmstädter, wie der Jingle schon eben sagte. Ah, die Sommerpause ist vorbei. War das überhaupt eine Sommerpause? Ich war 6 Wochen nicht da. Also jetzt, ich freue mich wahnsinnig drauf. 3 Stunden haben wir Zeit zusammen, essentielle Neuveröffentlichungen, ein paar Klassiker sind dabei. Zum Beispiel Hanging on the Telephone von Blondie, eines meiner absoluten Lieblingsstücke als 13-Jähriger. Wir beginnen aber mit Amanda Shires, hier kommt sie mit Strange Dreams.

Cokie Lafarge, Hambone. Es gibt wenige Künstler, mit denen ich immer so leicht grinsen muss, wenn ich was Neues von ihnen höre. Da gehört Cokie Lafarge auf jeden Fall dazu. Der Mann aus Bloomington, Illinois. Und jetzt habe ich auch endlich rausgefunden, wie er eigentlich wirklich heißt. Andrew Heisler. Aber Cokie Lafarge ist natürlich so ein toller Künstlername. Herrlich. Ich hatte immer gehofft, dass seine Mutter wirklich ihn dachte, okay, wie nennen wir das Kind? Wir nennen ihn Pokey. Aber nein. Alright, hier kommt CC Coakley, die Stück heißt Carolina Again.

Echt schön. Cece Coakley, Caroline again, von ihrer EP gerade herausgekommen, Pleasant Attack, die Sängerin aus Knoxville, Tennessee, lebt jetzt natürlich, ist ja klar, in Nashville. Und eine Band vom ganz anderen, der anderen Seite von Amerika sozusagen, aus Boston, Massachusetts. Sehr schön da. Sind Lake Street Dive. Die habe ich schon öfters in meiner Sendung gespielt. Hier ist eine Single, ganz neu. Laundry Day Overalls. Die Band um die hervorragende Sängerin Rachel Price. Hier kommen sie. Lake Street Dive.

Kevin Morby, eine neue Single. PBJ heißt natürlich Peanut Butter Jelly. Und wer jemals schon in Amerika war oder gelebt hat, der weiß natürlich, Peanut Butter Jelly ist sozusagen das Nationalgericht der Amerikaner. Erdnussbutter und Marmelade Sandwich. Immer wieder lecker. Also PBJ, neue Single von Kevin Morby, produziert unter anderem von Aaron Dessner, der von The National und der natürlich Taylor Swift und alle berühmten Menschen dieser Welt produziert hat. Super Produzent, super Musiker. Haben auch gerade ein Album zusammen veröffentlicht, das hieß Little Wide Open, aber PBJ ist ganz neu. Also ich schätze, es handelt sich hier um so eine Art Bonus-Track. Auf jeden Fall ein tolles Stück. Kevin Morby. Hier kommen Nathaniel Redcliffe and the Night Sweats.

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2: 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Hier kommt Jamie Wyatt. Love is a place.

Das ist Daryl Rann von seinem Album Daryl, der Mann aus Utica, New York, jetzt in Brooklyn zu Hause. Amerikaner, Indie-Folk, Singer, Songwriter. Sehr, sehr, sehr schön, wie ich finde. Hier kommt Theo Kindell. Das Stück heißt Ghost Lives.

aus New York City, Theo Kendall von seinem Album A Horse Named Friday. Wunderschöner Albumtitel. Das Stück hieß Ghost Lives. Klingt so schön organisch und loose. Herrlich. Aus New Jersey, meinem Heimatstadt, kommt kein anderer als Jack Antonoff. Das ist der Sänger der Bleachers und natürlich Produzent von allen Stars da draußen. Aber ich liebe seine Band Bleachers viel mehr. Die Stücke heißt Caught Myself Believing und ist eine neue Single und Bleachers kommen auch auf Tournee. Sie sind am 9.11. in Berlin und am 15.11. in Hamburg zu Gast. Unbedingt mal anschauen, das ist eine echt, Jack Antonoff hat eine wahnsinnig tolle Liveband um sich herum. Bisschen wie Bruce Springsteen and the E Street Band. Ich glaube, das sind ein bisschen die Vorbilder da. Ist gut. Die Stücke heißt Caught Myself Believing. Hier kommen Bleachers.

Natürlich. Charlie Berg, Universe Waiting. Von seinem Album Universe Awaiting. Ist ganz neu. Bisschen Studioatmosphäre noch am Ende. Sehr gut. Charlie Berg, eigentlich aus Detroit, Michigan, jetzt natürlich ansässig in Brooklyn, New York, wo eigentlich alle Musiker leben, die nicht gerade in L.A. oder Nashville zu Hause sind. So viel

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1: Hugh Coltman war in Frankreich in den 90er Jahren mit seiner Band The Hoax ein großer, großer Star. Eigentlich kommt der Mann aus Gloucestershire, England, wohnt aber eben seit Jahrzehnten in Paris und er hat auch eine Solokarriere jetzt nach der Band gestartet und die gibt's auch schon lange. Von seinem Zero Killed Album aus dem Jahre 2019 kommt hier She Signs Her Name. Hier ist Hugh Coltman.

schöner Oldschool Fade Out. Roger Joseph Manning Jr. Und für diejenigen, die nicht wissen, wer der Mann ist, das ist der Leadsänger und Songschreiber und Produzent von Jellyfish, einer meiner absoluten Lieblings-Powerpop-Bands ever. Belly Button kam 1990 raus und Split Milk 1993. Danach trennte sich die Band. Und Roger Joseph Manning war unter anderem auch mit Imperial Drag unterwegs. Aber wie gesagt, ich bin ein riesiger Jellyfish-Fan und von daher freue ich mich, dass er mit Hopium dieses Jahr ein neues Album herausbringt. Und daraus hört mir Just Lust. Großer, großer Pop, Queen, Beatles, Beach Boys, alles dabei. Herrlich. Aus Anchorage, Alaska kommt Medium Build. King of Having Fun heißt sein neues Album. Hier kommt er. Do Something Productive.

Medium Build aus Anchorage, Alaska, jetzt zu Hause in Nashville, Tennessee. Medium Build, das ist Nick Carpenter. Von seinem neuen Album King of Having Fun war das Do Something Productive. Und der Mann aus Paxton, Nebraska, mittlerweile in Valencia, Spanien ansässig, Josh Rouse, großartiger Musiker. Auch ein guter Freund, mit dem ich zusammen auf Tour war, ich glaube 2012. Schon so lange her, Wahnsinn. Er kommt mit einem neuen Album, es heißt Museums and Women. Und am 12. September ist die Single herausgekommen und das Album kommt am 23. Oktober. Da müssen wir noch ein bisschen warten. Hier ist aber die erste Single davon, Things Are Looking Up. Hier kommt Josh

Oh Mann, Wahnsinn. Die jungen Kids, Lawrence, Family Business, hieß das Album von 2024. Erinnert mich total an Huey Lewis and the News. Und wer hätte je gedacht, dass das so ein Sound mal wieder total angesagt ist. Herrlich. Guy I Used to Be. Super, super Stück. Bringt Spaß. Lawrence sind das.

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1: Es geht weiter mit Joseph aus Portland, Oregon. Das sind die Schwestern Natalie Klossner und Allison und Megan Klossner. Und produziert wurde das Ganze übrigens von Mike Mogis. Das ist der Mann von Bright Eyes, der Kompagnon von Conor Oberst. Ich bin großer Bright Eyes Fan, von daher bin ich jetzt gespannt. Hier kommt Joseph von ihrem Album I'm Alone, No You're Not aus dem Jahre 2016. Ihr Stück heißt Canyon.

Ich schimpfe ja immer gerne über Instagram und Facebook und die ganzen Socials und die Algorithmen und so, aber diese Künstlerin Joni habe ich bei Instagram entdeckt. Ich interessiere mich ja, kennt man ja, Akustikgitarren sind so mein Ding und besonders verschiedene Tunings bei Akustikgitarren. Und Joni macht eine tolle Instagram-Seite, wo sie eben auch so die ganzen verschiedenen Gitarrentunings vorstellt, mit denen sie schreibt. Und da habe ich eben auch mitbekommen, dass sie jetzt ihre erste Single herausgebracht hat. Better at This heißt es. Joni heißt die Künstlerin. Tolles Stück und wie gesagt, tolles Gitarrentuning. Also Instagram, danke dafür.

Die Band heißt Java Light und das Stück Solid Stone aus Abbey Licks, County Laois, Irland. Die Band um die Sängerin Millie Thomas. Schöner, emphatischer, großer Indie-Pop. Gefällt mir sehr, sehr gut. Und aus Minneapolis kommt Jeremy Messer-Smith, den ich auch schon seit Jahren verfolge. Und dieses Stück heißt Boomers und ist ziemlich lustig. Kommt von seinem neuen Album Fox Coyote, kommt bald heraus. Aus Minneapolis, hier kommt also Jeremy Messer-Smith.

Katie Tunstall aus Edinburgh, Schottland, von ihrem Album Invisible Empire Crescent Moon aus dem Jahre 2013. Gefeierte Künstlerin, ziemlich großartig. Und ein Album, auf das ich mich wirklich, wirklich sehr gefreut habe, ist das neue Album von Lizzie McAlpine. Es heißt Angel und ist gerade herausgekommen. Aus Philadelphia, Pennsylvania kommt die junge Dame. Ihr Stück heißt Ugly Things und ist wie das ganze Album. Einfach wunderbar. Hier kommt Lizzie McAlpine.

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1: Weiter geht's. Wir haben noch viel vor uns. Gleich kommt eines meiner absoluten Lieblingsstücke. Ich war so verliebt in Debbie Harry, als ich 12, 13 war. Blondie, Hanging on the Telephone, kommt gleich. Und davor hören wir Larkin Poe. Nachher kommt noch Mike Viola, die Meadows, Gilbert O'Sullivan, um Gottes Willen. Da kommt noch so viel. Hier kommen erstmal Larkin Poe. Das Stück heißt Easy Love Part 1.

Blondie, hanging on the telephone von ihrem 1978er Album Parallel Lines, Debbie Harry und Chris Stein. Normalerweise haben sie immer ihre Songs selber geschrieben, aber dieses Stück, Hanging on the Telephone, ist von Jack Lee geschrieben, von The Nerves, seiner Los Angeles Power-Pop-Band. Und wenn Sie Zeit und Lust haben, dann googeln Sie das auch mal. Das ist auch eine ganz, ganz tolle Version. Aber Blondie, einer meiner absoluten Lieblingsbands der 70er Jahre. Ich bin mit ihnen groß geworden. Ganz, ganz großartig. Und ein Mann aus Leksand, Dalarna, Schweden, ist auch wieder da. The Tallest Man on Earth bringt ein neues Album heraus, Just Beyond Endless Mountain. Es kommt am 9. Oktober. Daraus hören wir jetzt Deliver Me From Trying. Hier ist er, The Tallest Man on Earth.

Christian Madsen, alias the tallest man on earth, deliver me from trying. Und ein absoluter Klassiker ist Gilbert O'Sullivan, der Mann, der 1946 in Waterford, Irland geboren ist und in den 70er Jahren Riesenhits hatte mit Alone Again, Naturally, Claire, Nothing Rhymed. Die Liste geht weiter und weiter und weiter. Der Mann ist also, lassen Sie mich rechnen, 1986 Jahre alt und hat gerade ein neues Stück rausgebracht. Das heißt Growing Old Disgracefully. Herrlich. Gilbert O'Sullivan. Was für ein Songschreiber. Was für ein Song.

Neues von Mike Viola, The Biggest Fan, der Mann aus New York City, ehemaliger Candy Butcher, Songwriter und Leadsänger. Ah, ein neues Album kommt heraus, das heißt Chum, und das war die erste Single da draus, und ich habe heute die zweite Single aus dem Album schon hören dürfen. Das heißt South Shore Girl. Das werde ich dann wahrscheinlich bei meiner nächsten Sendung spielen, weil ich bin einfach der größte Fan. Mike Viola. Und falls Sie ihn mal live sehen wollen, er kommt sogar nach Hamburg. Und zwar spielt er am 6. November in der Freundlich und Kompetent Bar. Da war ich auch schon das letzte Mal, wo er gespielt hat. Und ich werde auf jeden Fall auch da sein. Muss man gesehen haben. Mike Viola. Ganz, ganz, ganz groß. Hier kommt Friar, die Stück heißt Lines in Your Palm.

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1: Aus Sydney, New South Wales, Australia kommen Boy and Bear, das ist die Band um Dave Hosking. Und von ihrem Album Harlequin Dream aus dem Jahre 2013, das war sozusagen ihr Durchbruchsalbum, hören wir jetzt Silver Moon. Hier kommen sie also, Boy and Bear, Silver Moon.

0: Neues von Jake Bugg, Never Can Tell. Am 13. November kommt sein neues Album Alamo heraus, der Mann aus Nottingham, England. Und eine Platte, die mich wirklich umtreibt derzeit, ist Life and Death etc. von Martin Luke Brown aus Leicester, London. Er ist Songschreiber, hat schon für Lizzie McAlpine, BTS und Orla Garland gute Songs geschrieben. Auf jeden Fall ist dafür auch echt bekannt geworden und macht aber eben auch selber Musik und hat sein Solo-Projekt auch wieder an den Start gebracht mit diesem Album. Und es ist wirklich ein eklektisches Album. Wirklich, es lohnt sich, da mal reinzuhören. Es gibt einige Stücke, die sind wirklich ganz, ganz großartig. Und die Produktion ist auch super interessant. Ein Stück möchte ich heute Abend für Sie spielen. Hier das Back of My Mind von Martin Luke Brown.
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Martin Luke Brown, Back of My Mind von seinem Album Life and Death etc. Und jetzt hören wir Johanna Samuels featuring Erin Ray von ihrem Sorry Kid Album, auch gerade herausgekommen. Ihr Stück heißt Grade 11, die Dame aus Los Angeles, California, jetzt auch ansässig in Nashville. Kennt man ja. Okay, Grade 11, Johanna Samuels.

0: Wow. Aus New York City, das ist Jackie Evans. Sie hat gerade eine erste EP rausgebracht. Das heißt Most of the Time. Und daraus hörten wir Leave You, Jackie Evans.
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Paper Towns aus Toronto, Ontario. Und das war's, meine Show Sounds Like Dirk. Vielen Dank fürs Zuhören. Wir hören uns am 23. Oktober wieder, wenn es wieder heißt Sounds Like Dirk. Kommen Sie gut durch den Herbst. Ihr Dirk Darmstädter. 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
1: Einen wunderschönen guten Abend. Schön, dass Sie eingeschaltet haben. Hier ist, ja, Dirk Darmstädter, wie der Jingle schon eben sagte. Ah, die Sommerpause ist vorbei. War das überhaupt eine Sommerpause? Ich war 6 Wochen nicht da. Also jetzt, ich freue mich wahnsinnig drauf. 3 Stunden haben wir Zeit zusammen, essentielle Neuveröffentlichungen, ein paar Klassiker sind dabei. Zum Beispiel Hanging on the Telephone von Blondie, eines meiner absoluten Lieblingsstücke als 13-Jähriger. Wir beginnen aber mit Amanda Shires, hier kommt sie mit Strange Dreams.

0: Pokey LaForge, Hambone. Es gibt wenige Künstler, mit denen ich immer so leicht grinsen muss, wenn ich was Neues von ihnen höre. Da gehört Pokey LaForge auf jeden Fall dazu. Der Mann aus Bloomington, Illinois. Und jetzt habe ich auch endlich rausgefunden, wie er eigentlich wirklich heißt. Andrew Heisler. Aber Pokey LaForge ist natürlich so ein toller Künstlername. Herrlich. Ich hatte immer gehofft, dass seine Mutter wirklich ihn dachte, okay, wie nennen wir das Kind? Wir nennen ihn Pokey. Aber nein. Alright, hier kommt CC Coakley, die Stück heißt Carolina Again.
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Echt schön. Cece Coakley, Caroline Again, von ihrer EP gerade herausgekommen. Pleasant Attack, die Sängerin aus Knoxville, Tennessee, lebt jetzt natürlich, ist ja klar, in Nashville. Und eine Band vom ganz anderen, der anderen Seite von Amerika sozusagen, aus Boston, Massachusetts. Sehr schön da. Sind Lake Street Dive. Die habe ich schon öfters in meiner Sendung gespielt. Hier ist eine Single, ganz neu, Laundry Day Overalls. Die Band um die hervorragende Sängerin Rachel Price. Hier kommen sie, Lake Street Dive.

Kevin Morby, eine neue Single. PBJ heißt natürlich Peanut Butter Jelly. Und wer jemals schon in Amerika war oder gelebt hat, der weiß natürlich, Peanut Butter Jelly ist sozusagen das Nationalgericht der Amerikaner. Erdnussbutter und Marmelade Sandwich. Immer wieder lecker. Also PBJ, neue Single von Kevin Morby, produziert unter anderem von Aaron Dessner, der von The National und der natürlich Taylor Swift und alle berühmten Menschen dieser Welt produziert hat. Super Produzent, super Musiker. Haben auch gerade ein Album zusammen veröffentlicht, das hieß Little Wide Open, aber PBJ ist ganz neu. Also ich schätze, es handelt sich hier um so eine Art Bonus-Track. Auf jeden Fall ein tolles Stück. Kevin Morby. Hier kommen Nathaniel Redcliffe and the Night Sweats.

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1: 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Hier kommt Jamie Wyatt. Love is a place.

Das ist Daryl Rann von seinem Album Daryl, der Mann aus Utica, New York, jetzt in Brooklyn zu Hause. Amerikaner, Indie-Folk, Singer, Songwriter. Sehr, sehr, sehr schön, wie ich finde. Hier kommt Theo Kindell. Das Stück heißt Ghost Lives.

Aus New York City, Theo Kindell von seinem Album A Horse Named Friday. Wunderschöner Albumtitel. Das Stück hieß Ghost Lives. Klingt so schön organisch und loose. Herrlich. Aus New Jersey, meinem Heimatstadt, kommt kein anderer als Jack Antonoff. Das ist der Sänger der Bleachers und natürlich Produzent von allen Stars da draußen. Aber ich liebe seine Band Bleachers viel mehr. Das Stück heißt Caught Myself Believing und ist eine neue Single und Bleachers kommen auch auf Tournee. Sie sind am 9.11. in Berlin und am 15.11. in Hamburg zu Gast. Unbedingt mal anschauen, das ist eine echt, Jack Antonoff hat eine wahnsinnig tolle Liveband um sich herum. Bisschen wie Bruce Springsteen and the E Street Band. Ich glaube, das sind ein bisschen die Vorbilder da. Ist gut. Das Stück heißt Caught Myself Believing. Hier kommen Bleachers.

herrlich. Charlie Berg, Universe Waiting. Von seinem Album Universe Awaiting. Ist ganz neu. Bisschen Studioatmosphäre noch am Ende. Sehr gut. Charlie Berg, eigentlich aus Detroit, Michigan, jetzt natürlich ansässig in Brooklyn, New York, wo eigentlich alle Musiker leben, die nicht gerade in LA oder Nashville zu Hause sind. So viel man immer übers Internet erzählt, es ist egal, wo du lebst, du kannst überall bekannt werden, trotzdem, die meisten Leute zieht es dann doch in die Hotspots. Nashville, LA, London, New York, Hamburg, nee, Bremen, weiß ich nicht. Hier kommt Flight, Me and Magdalena.

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1: Hugh Coltman war in Frankreich in den 90er Jahren mit seiner Band The Hoax ein großer, großer Star. Eigentlich kommt der Mann aus Gloucestershire, England, wohnt aber eben seit Jahrzehnten in Paris und er hat auch eine Solokarriere jetzt nach der Band gestartet und die gibt's auch schon lange. Von seinem Zero Killed Album aus dem Jahre 2019 kommt hier She Signs Her Name. Hier ist Hugh Coltman.

Schöner Oldschool Fade Out. Roger Joseph Manning Jr. Und für diejenigen, die nicht wissen, wer der Mann ist, das ist der Leadsänger und Songschreiber und Produzent von Jellyfish, einer meiner absoluten Lieblings-Powerpop-Bands ever. Belly Button kam 1990 raus und Split Milk 1993. Danach trennte sich die Band. Und Roger Joseph Manning war unter anderem auch mit Imperial Drag unterwegs. Aber wie gesagt, ich bin ein riesiger Jellyfish-Fan und von daher freue ich mich, dass er mit Hopium dieses Jahr ein neues Album herausbringt. Und daraus hört mir Just Lust. Großer, großer Pop, Queen, Beatles, Beach Boys, alles dabei. Herrlich. Aus Anchorage, Alaska kommt Medium Build. King of Having Fun heißt sein neues Album. Hier kommt er. Do Something Productive.

Medium Build aus Anchorage, Alaska, jetzt zu Hause in Nashville, Tennessee. Medium Build, das ist Nick Carpenter. Von seinem neuen Album King of Having Fun war das Do Something Productive. Und der Mann aus Paxton, Nebraska, mittlerweile in Valencia, Spanien ansässig, Josh Rouse, großartiger Musiker. Auch ein guter Freund, mit dem ich zusammen auf Tour war, ich glaube 2012. Schon so lange her, Wahnsinn. Er kommt mit einem neuen Album, es heißt Museums and Women. Und am 12. September ist die Single herausgekommen und das Album kommt am 23. Oktober. Da müssen wir noch ein bisschen warten. Hier ist aber die erste Single davon, Things Are Looking Up. Hier kommt Josh

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1: Es geht weiter mit Joseph aus Portland, Oregon. Das sind die Schwestern Natalie Klossner und Allison und Megan Klossner. Und produziert wurde das Ganze übrigens von Mike Mogis. Das ist der Mann von Bright Eyes, der Kompagnon von Conor Oberst. Ich bin großer Bright Eyes Fan. Von daher bin ich jetzt gespannt. Hier kommt Joseph von ihrem Album I'm Alone, No You're Not aus dem Jahre 2016. Ihr Stück heißt Canyon.

Ich schimpfe ja immer gerne über Instagram und Facebook und die ganzen Socials und die Algorithmen und so, aber diese Künstlerin Joni habe ich bei Instagram entdeckt. Ich interessiere mich ja, kennt man ja, Akustikgitarren sind so mein Ding und besonders verschiedene Tunings bei Akustikgitarren. Und Joni macht eine tolle Instagram-Seite, wo sie eben auch so die ganzen verschiedenen Gitarrentunings vorstellt, mit denen sie schreibt. Und da habe ich eben auch mitbekommen, dass sie jetzt ihre erste Single herausgebracht hat. Better at This heißt es. Joni heißt die Künstlerin. Tolles Stück und wie gesagt, tolles Gitarrentuning. Also Instagram, danke dafür.

Die Band heißt Java Light und das Stück Solid Stone aus Abbey Licks, County Laos, Irland. Die Band um die Sängerin Millie Thomas. Schöner, emphatischer, großer Indie-Pop. Gefällt mir sehr, sehr gut. Und aus Minneapolis kommt Jeremy Messer-Smith, den ich auch schon seit Jahren verfolge. Und dieses Stück heißt Boomers und ist ziemlich lustig. Kommt von seinem neuen Album Fox Coyote, kommt bald heraus. Aus Minneapolis, hier kommt also Jeremy Messer-Smith.

Katie Tunstall aus Edinburgh, Schottland, von ihrem Album Invisible Empire Crescent Moon aus dem Jahre 2013. Gefeierte Künstlerin, ziemlich großartig. Und ein Album, auf das ich mich wirklich, wirklich sehr gefreut habe, ist das neue Album von Lizzie McAlpine. Es heißt Angel und ist gerade herausgekommen. Aus Philadelphia, Pennsylvania kommt die junge Dame. Ihr Stück heißt Ugly Things und ist wie das ganze Album. Einfach wunderbar. Hier kommt Lizzie McAlpine.

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1: Weiter geht's. Wir haben noch viel vor uns. Gleich kommt eines meiner absoluten Lieblingsstücke. Ich war so verliebt in Debbie Harry, als ich 12, 13 war. Blondie, Hanging on the Telephone, kommt gleich. Und davor hören wir Larkin Poe. Nachher kommt noch Mike Viola, die Meadows, Gilbert O'Sullivan, um Gottes Willen. Da kommt noch so viel. Hier kommen erstmal Larkin Poe. Das Stück heißt Easy Love Part 1.

Blondie, hanging on the telephone von ihrem 1978er Album Parallel Lines, Debbie Harry und Chris Stein. Normalerweise haben sie immer ihre Songs selber geschrieben, aber dieses Stück, Hanging on the Telephone, ist von Jack Lee geschrieben, von The Nerves, seiner Los Angeles Power-Pop-Band. Und wenn sie Zeit und Lust haben, dann googeln sie das auch mal. Das ist auch eine ganz, ganz tolle Version. Aber Blondie, einer meiner absoluten Lieblingsbands der 70er Jahre. Ich bin mit ihnen groß geworden. Ganz, ganz großartig. Und ein Mann aus Leksand, Dalarna, Schweden, ist auch wieder da, The Tall Tallest Man on Earth, bringt ein neues Album heraus, Just Beyond Endless Mountain. Es kommt am 9. Oktober. Daraus hören wir jetzt Deliver Me From Trying. Hier ist er, The Tallest Man on Earth.

Christian Madsen, alias the tallest man on earth, deliver me from trying. Und ein absoluter Klassiker ist Gilbert O'Sullivan, der Mann, der 1946 in Waterford, Irland geboren ist und in den 70er Jahren Riesenhits hatte mit Alone Again, Naturally, Claire, Nothing Rhymed. Die Liste geht weiter und weiter und weiter. Der Mann ist also, lassen Sie mich rechnen, 1986 Jahre alt und hat gerade ein neues Stück rausgebracht. Das heißt Growing Old Disgracefully. Herrlich. Gilbert O'Sullivan. Was für ein Songschreiber. Was für ein Song.

Neues von Mike Viola, The Biggest Fan, der Mann aus New York City, ehemaliger Candy Butcher, Songwriter und Leadsänger. Ah, ein neues Album kommt heraus, das heißt Chum, und das war die erste Single da draußen, und ich habe heute die zweite Single aus dem Album schon hören dürfen. Das heißt South Shore Girl. Das werde ich dann wahrscheinlich bei meiner nächsten Sendung spielen, weil ich bin einfach der größte Fan. Mike Viola. Und falls Sie ihn mal live sehen wollen, er kommt sogar nach Hamburg. Und zwar spielt er am 6. November in der Freundlich und Kompetent Bar. Da war ich auch schon das letzte Mal, wo er gespielt hat. Und ich werde auf jeden Fall auch da sein. Muss man gesehen haben. Mike Viola. Ganz, ganz, ganz groß. Hier kommt Friar, die Stück heißt Lines in Your Palm.

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1: Aus Sydney, New South Wales, Australia kommen Boy and Bear, das ist die Band um Dave Hosking. Und von ihrem Album Harlequin Dream aus dem Jahre 2013, das war sozusagen ihr Durchbruchsalbum, hören wir jetzt Silver Moon. Hier kommen sie also, Boy and Bear, Silver Moon.

Neues von Jake Bugg, Never Can Tell. Am 13. November kommt sein neues Album Alamo heraus, der Mann aus Nottingham, England. Und eine Platte, die mich wirklich umtreibt derzeit, ist Life and Death Etc. von Martin Luke Brown aus Leicester, London. Er ist Songschreiber, hat schon für Lizzie McAlpine, BTS und Orla Garland gute Songs geschrieben. Auf jeden Fall ist dafür auch echt bekannt geworden und macht aber eben auch selber Musik und hat sein Solo-Projekt auch wieder an den Start gebracht mit diesem Album. Und es ist wirklich ein eklektisches Album. Wirklich, es lohnt sich, da mal reinzuhören. Es gibt einige Stücke, die sind wirklich ganz, ganz großartig. Und die Produktion ist auch super interessant. Ein Stück möchte ich heute Abend für Sie spielen. Hier das Back of My Mind von Martin Luke Brown.

Martin Luke Brown, Back of My Mind von seinem Album Life and Death etc. Und jetzt hören wir Johanna Samuels featuring Erin Ray von ihrem Sorry Kid Album, auch gerade herausgekommen. Ihr Stück heißt Grade 11, die Dame aus Los Angeles, California, jetzt auch ansässig in Nashville. Kennt man ja. Okay, Grade 11, Johanna Samuels.

Wow. Aus New York City, das ist Jackie Evans. Sie hat gerade eine erste EP rausgebracht, das heißt Most of the Time. Und daraus hörten wir Leave You, Jackie Evans. 1, 2, 3.

Paper Towns aus Toronto, Ontario. Und das war's, meine Show Sounds Like Dirk. Vielen Dank fürs Zuhören. Wir hören uns am 23. Oktober wieder, wenn es wieder heißt Sounds Like Dirk. Kommen Sie gut durch den Herbst. Ihr Dirk Darmstädter. 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
1: Einen wunderschönen guten Abend. Schön, dass Sie eingeschaltet haben. Hier ist, ja, Dirk Darmstädter, wie der Jingle schon eben sagte. Ah, die Sommerpause ist vorbei. War das überhaupt eine Sommerpause? Ich war 6 Wochen nicht da. Also jetzt, ich freue mich wahnsinnig drauf. 3 Stunden haben wir Zeit zusammen, essentielle Neuveröffentlichungen, ein paar Klassiker sind dabei. Zum Beispiel Hanging on the Telephone von Blondie, eines meiner absoluten Lieblingsstücke als 13-Jähriger. Wir beginnen aber mit Amanda Shires, hier kommt sie mit Strange Dreams.

0: Pokey LaForge, Hambone. Es gibt wenige Künstler, mit denen ich immer so leicht grinsen muss, wenn ich was Neues von ihnen höre. Da gehört Pokey LaForge auf jeden Fall dazu. Der Mann aus Bloomington, Illinois. Und jetzt habe ich auch endlich rausgefunden, wie er eigentlich wirklich heißt. Andrew Heisler. Aber Pokey LaForge ist natürlich so ein toller Künstlername. Herrlich. Ich hatte immer gehofft, dass seine Mutter wirklich ihn dachte, okay, wie nennen wir das Kind? Wir nennen ihn Pokey. Aber nein. Alright, hier kommt CC Coakley, die Stück heißt Carolina Again.
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Echt schön. Cece Coakley, Caroline again, von ihrer EP gerade herausgekommen. Pleasant Attack, die Sängerin aus Knoxville, Tennessee, lebt jetzt natürlich, ist ja klar, in Nashville. Und eine Band vom ganz anderen, der anderen Seite von Amerika sozusagen, aus Boston, Massachusetts. Sehr schön da. Sind Lake Street Dive. Die habe ich schon öfters in meiner Sendung gespielt. Hier ist eine Single, ganz neu, Laundry Day Overalls. Die Band um die hervorragende Sängerin Rachel Price. Hier kommen sie, Lake Street Dive.

Kevin Morby, eine neue Single. PBJ heißt natürlich Peanut Butter Jelly. Und wer jemals schon in Amerika war oder gelebt hat, der weiß natürlich, Peanut Butter Jelly ist sozusagen das Nationalgericht der Amerikaner. Erdnussbutter und Marmelade Sandwich. Immer wieder lecker. Also PBJ, neue Single von Kevin Morby, produziert unter anderem von Aaron Dessner, der von The National und der natürlich Taylor Swift und alle berühmten Menschen dieser Welt produziert hat. Super Produzent, super Musiker. Haben auch gerade ein Album zusammen veröffentlicht, das hieß Little Wide Open, aber PBJ ist ganz neu. Also ich schätze, es handelt sich hier um so eine Art Bonus-Track. Auf jeden Fall tolles Stück. Kevin Morby. Hier kommen Nathaniel Redcliffe and the Night Sweats.

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1: 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Hier kommt Jamie Wyatt. Love is a place.

Das ist Daryl Rann von seinem Album Daryl, der Mann aus Utica, New York, jetzt in Brooklyn zu Hause. Amerikaner, Indie-Folk, Singer, Songwriter. Sehr, sehr, sehr schön, wie ich finde. Hier kommt Theo Kindell. Das Stück heißt Ghost Lives.

aus New York City, Theo Kandel von seinem Album A Horse Named Friday. Wunderschöner Albumtitel. Das Stück hieß Ghost Lives. Klingt so schön organisch und loose. Herrlich. Aus New Jersey, meinem Heimatstadt, kommt kein anderer als Jack Antonoff. Das ist der Sänger der Bleachers und natürlich Produzent von allen Stars da draußen. Aber ich liebe seine Band Bleachers viel mehr. Die Stücke heißt Caught Myself Believing und ist eine neue Single und Bleachers kommen auch auf Tournee. Sie sind am 9.11. in Berlin und am 15.11. in Hamburg zu Gast. Unbedingt mal anschauen, das ist eine echt, Jack Antonoff hat eine wahnsinnig tolle Liveband um sich herum. Bisschen wie Bruce Springsteen and the E Street Band. Ich glaube, das sind ein bisschen die Vorbilder da. Ist gut. Die Stücke heißt Caught Myself Believing. Hier kommen Bleachers.

herrlich. Charlie Berg, Universe Waiting. Von seinem Album Universe Awaiting. Ist ganz neu. Bisschen Studioatmosphäre noch am Ende. Sehr gut. Charlie Berg, eigentlich aus Detroit, Michigan, jetzt natürlich ansässig in Brooklyn, New York, wo eigentlich alle Musiker leben, die nicht gerade in L.A. oder Nashville zu Hause sind. So viel man immer übers Internet erzählt, es ist egal, wo du lebst, du kannst überall.

bekannt werden. Trotzdem, die meisten Leute zieht es dann doch in die Hotspots. Nashville, LA, London, New York, Hamburg. Nee, Bremen. Weiß ich nicht. Hier kommt Flight, Me and Magdalena.

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1: Hugh Coltman war in Frankreich in den 90er Jahren mit seiner Band The Hoax ein großer, großer Star. Eigentlich kommt der Mann aus Gloucestershire, England, wohnt aber eben seit Jahrzehnten in Paris und er hat auch eine Solokarriere jetzt nach der Band gestartet und die gibt's auch schon lange. Von seinem Zero Killed Album aus dem Jahre 2019 kommt hier She Signs Her Name. Hier ist Hugh Coltman.

Schöner Oldschool Fade Out. Roger Joseph Manning Jr. Und für diejenigen, die nicht wissen, wer der Mann ist, das ist der Leadsänger und Songschreiber und Produzent von Jellyfish, einer meiner absoluten Lieblings-Powerpop-Bands ever. Belly Button kam 1990 raus und Split Milk 1993. Danach trennte sich die Band. Und Roger Joseph Manning war unter anderem auch mit Imperial Drag unterwegs. Aber wie gesagt, ich bin ein riesiger Jellyfish-Fan und von daher freue ich mich, dass er mit Hopium dieses Jahr ein neues Album herausbringt. Und daraus hört mir Just Lust. Großer, großer Pop, Queen, Beatles, Beach Boys, alles dabei. Herrlich. Aus Anchorage, Alaska kommt Medium Build. King of Having Fun heißt sein neues Album. Hier kommt er. Do Something Productive.

Medium Build aus Anchorage, Alaska, jetzt zu Hause in Nashville, Tennessee. Medium Build, das ist Nick Carpenter. Von seinem neuen Album King of Having Fun war das Do Something Productive. Und der Mann aus Paxton, Nebraska, mittlerweile in Valencia, Spanien ansässig, Josh Rouse, großartiger Musiker. Auch ein guter Freund, mit dem ich zusammen auf Tour war, ich glaube 2012. Schon so lange her, Wahnsinn. Er kommt mit einem neuen Album, es heißt Museums and Women. Und am 12. September ist die Single herausgekommen und das Album kommt am 23. Oktober. Da müssen wir noch ein bisschen warten. Hier ist aber die erste Single davon, Things Are Looking Up. Hier kommt Josh

0: geil.
1: Oh Mann, Wahnsinn. Die jungen Kids, Lawrence, Family Business, hieß das Album von 2024. Erinnert mich total an Huey Lewis and the News. Und wer hätte je gedacht, dass das so ein Sound mal wieder total angesagt ist. Herrlich. Guy I Used to Be. Super, super Stück. Bringt Spaß. Lawrence.

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1: Es geht weiter mit Joseph aus Portland, Oregon. Das sind die Schwestern Natalie Klossner und Allison und Megan Klossner. Und produziert wurde das Ganze übrigens von Mike Mogis. Das ist der Mann von Bright Eyes, der Kompagnon von Conor Oberst. Ich bin großer Bright Eyes Fan, von daher bin ich jetzt gespannt. Hier kommt Joseph von ihrem Album I'm Alone, No You're Not aus dem Jahre 2016. Ihr Stück heißt Canyon.

Ich schimpfe ja immer gerne über Instagram und Facebook und die ganzen Socials und die Algorithmen und so, aber diese Künstlerin Joni habe ich bei Instagram entdeckt. Ich interessiere mich ja, kennt man ja, Akustikgitarren sind so mein Ding und besonders verschiedene Tunings bei Akustikgitarren. Und Joni macht eine tolle Instagram-Seite, wo sie eben auch so die ganzen verschiedenen Gitarrentunings vorstellt, mit denen sie schreibt. Und da habe ich eben auch mitbekommen, dass sie jetzt ihre erste Single herausgebracht hat, Better at This heißt es. Joni heißt die Künstlerin. Tolles Stück und wie gesagt, tolles Gitarrentuning. Also Instagram, danke dafür.

Die Band heißt Java Light und das Stück Solid Stone aus Abbey Licks, County Laois, Irland. Die Band um die Sängerin Millie Thomas. Schöner, emphatischer, großer Indie-Pop. Gefällt mir sehr, sehr gut. Und aus Minneapolis kommt Jeremy Messer-Smith, den ich auch schon seit Jahren verfolge. Und dieses Stück heißt Boomers und ist ziemlich lustig. Kommt von seinem neuen Album Fox Coyote, kommt bald heraus. Aus Minneapolis, hier kommt also Jeremy Messer-Smith.

Katie Tunstall aus Edinburgh, Schottland, von ihrem Album Invisible Empire Crescent Moon aus dem Jahre 2013. Gefeierte Künstlerin, ziemlich großartig. Und ein Album, auf das ich mich wirklich, wirklich sehr gefreut habe, ist das neue Album von Lizzie McAlpine. Es heißt Angel und ist gerade herausgekommen. Aus Philadelphia, Pennsylvania kommt die junge Dame. Ihr Stück heißt Ugly Things und ist wie das ganze Album. Einfach wunderbar. Hier kommt Lizzie McAlpine.

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1: Weiter geht's. Wir haben noch viel vor uns. Gleich kommt eines meiner absoluten Lieblingsstücke. Ich war so verliebt in Debbie Harry, als ich 12, 13 war. Blondie, Hanging on the Telephone, kommt gleich. Und davor hören wir Larkin Poe. Nachher kommt noch Mike Viola, die Meadows, Gilbert O'Sullivan, um Gottes Willen. Da kommt noch so viel. Hier kommen erstmal Larkin Poe. Das Stück heißt Easy Love Part 1.

Blondie, hanging on the telephone von ihrem 1978er Album Parallel Lines, Debbie Harry und Chris Stein. Normalerweise haben sie immer ihre Songs selber geschrieben, aber dieses Stück, Hanging on the Telephone, ist von Jack Lee, geschrieben von The Nerves, seine Los Angeles Power-Pop-Band. Und wenn sie Zeit und Lust haben, dann googeln sie das auch mal. Das ist auch eine ganz, ganz tolle Version. Aber Blondie, einer meiner absoluten Lieblingsbands der 70er Jahre. Ich bin mit ihnen groß geworden. Ganz, ganz großartig. Und ein Mann aus Leksand, Dalarna, Schweden, ist auch wieder da. The Tallest Man on Earth bringt ein neues Album heraus, Just Beyond Endless Mountain. Es kommt am 9. Oktober. Daraus hören wir jetzt Deliver Me From Trying. Hier ist er, The Tallest Man on Earth.

Christian Madsen, alias the tallest man on earth, deliver me from trying. Und ein absoluter Klassiker ist Gilbert O'Sullivan, der Mann, der 1946 in Waterford, Irland geboren ist und in den 70er Jahren Riesenhits hatte mit Alone Again, Naturally, Claire, Nothing Rhymed. Die Liste geht weiter und weiter und weiter. Der Mann ist also, lassen Sie mich rechnen, 1986 Jahre alt und hat gerade ein neues Stück rausgebracht. Das heißt Growing Old Disgracefully. Herrlich. Gilbert O'Sullivan. Was für ein Songschreiber. Was für ein Song.

Neues von Mike Viola, the biggest fan, der Mann aus New York City, ehemaliger Candy Butcher, Songwriter und Leadsänger. Ah, ein neues Album kommt heraus, das heißt Chum, und das war die erste Single da draußen, und ich habe heute die zweite Single aus dem Album schon hören dürfen. Das heißt South Shore Girl. Das werde ich dann wahrscheinlich bei meiner nächsten Sendung spielen, weil ich bin einfach der größte Fan. Mike Viola. Und falls Sie ihn mal live sehen wollen, er kommt sogar nach Hamburg. Und zwar spielt er am 6. November in der Freundlich und Kompetent Bar. Da war ich auch schon das letzte Mal, wo er gespielt hat. Und ich werde auf jeden Fall auch da sein. Muss man gesehen haben. Mike Viola. Ganz, ganz, ganz groß. Hier kommt Friar, dieses Stück heißt Lines in Your Palm.

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1: Aus Sydney, New South Wales, Australia kommen Boy and Bear, das ist die Band um Dave Hosking. Und von ihrem Album Harlequin Dream aus dem Jahre 2013, das war sozusagen ihr Durchbruchsalbum, hören wir jetzt Silver Moon. Hier kommen sie also, Boy and Bear, Silver Moon.

0: Neues von Jake Bugg, Never Can Tell. Am 13. November kommt sein neues Album Alamo heraus, der Mann aus Nottingham, England. Und eine Platte, die mich wirklich umtreibt derzeit, ist Life and Death etc. von Martin Luke Brown aus Leicester, London. Er ist Songschreiber, hat schon für Lizzie McAlpine, BTS und Orla Garland gute Songs geschrieben. Auf jeden Fall ist dafür auch echt bekannt geworden und macht aber eben auch selber Musik und hat sein Solo-Projekt auch wieder an den Start gebracht mit diesem Album. Und es ist wirklich ein eklektisches Album. Wirklich, es lohnt sich, da mal reinzuhören. Es gibt einige Stücke, die sind wirklich ganz, ganz großartig. Und die Produktion ist auch super interessant. Ein Stück möchte ich heute Abend für Sie spielen. Hier das Back of My Mind von Martin Luke Brown.
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Martin Luke Brown, Back of My Mind von seinem Album Life and Death etc. Und jetzt hören wir Johanna Samuels featuring Erin Ray von ihrem Sorry Kid Album, auch gerade herausgekommen. Ihr Stück heißt Grade 11, die Dame aus Los Angeles, California, jetzt auch ansässig in Nashville. Kennt man ja. Okay, Grade 11, Johanna Samuels.

aus New York City. Das ist Jackie Evans. Sie hat gerade eine erste EP rausgebracht. Das heißt Most of the Time. Und daraus hörten wir Leave You, Jackie Evans. One, two, three.

Paper Towns aus Toronto, Ontario. Und das war's, meine Show Sounds Like Dirk. Vielen Dank fürs Zuhören. Wir hören uns am 23. Oktober wieder, wenn es wieder heißt Sounds Like Dirk. Kommen Sie gut durch den Herbst. Ihr Dirk Darmstädter. One, two, three.

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1: Einen wunderschönen guten Abend. Schön, dass Sie eingeschaltet haben. Hier ist, ja, Dirk Darmstädter, wie der Jingle schon eben sagte. Ah, die Sommerpause ist vorbei. War das überhaupt eine Sommerpause? Ich war 6 Wochen nicht da. Also jetzt, ich freue mich wahnsinnig drauf. 3 Stunden haben wir Zeit zusammen, essentielle Neuveröffentlichungen, ein paar Klassiker sind dabei. Zum Beispiel Hanging on the Telephone von Blondie, eines meiner absoluten Lieblingsstücke als 13-Jähriger. Wir beginnen aber mit Amanda Shires, hier kommt sie mit Strange Dreams.

Hokey LaForge, Hambone. Es gibt wenige Künstler, mit denen ich immer so leicht grinsen muss, wenn ich was Neues von ihnen höre. Da gehört Pokey LaForge auf jeden Fall dazu. Der Mann aus Bloomington, Illinois. Und jetzt habe ich auch endlich rausgefunden, wie er eigentlich wirklich heißt. Andrew Heisler. Aber Pokey LaForge ist natürlich so ein toller Künstlername. Herrlich. Ich hatte immer gehofft, dass seine Mutter wirklich ihn dachte, okay, wie nennen wir das Kind? Wir nennen ihn Pokey. Aber nein. Alright, hier kommt CC Coakley, die Stück heißt Carolina Again.

Echt schön. Cece Coakley, Caroline Again, von ihrer EP gerade herausgekommen, Pleasant Attack. Die Sängerin aus Knoxville, Tennessee, lebt jetzt natürlich, ist ja klar, in Nashville. Und eine Band vom ganz anderen, der anderen Seite von Amerika sozusagen, aus Boston, Massachusetts. Sehr schön da. Sind Lake Street Dive. Die habe ich schon öfters in meiner Sendung gespielt. Hier ist eine Single, ganz neu, Laundry Day Overalls. Die Band um die hervorragende Sängerin Rachel Price. Hier kommen sie, Lake Street Dive.

Kevin Morby, eine neue Single. PBJ heißt natürlich Peanut Butter Jelly. Und wer jemals schon in Amerika war oder gelebt hat, der weiß natürlich, Peanut Butter Jelly ist sozusagen das Nationalgericht der Amerikaner. Erdnussbutter und Marmelade Sandwich. Immer wieder lecker. Also PBJ, neue Single von Kevin Morby, produziert unter anderem von Aaron Dessner, der von The National, und der natürlich Taylor Swift und alle berühmten Menschen dieser Welt produziert hat. Super Produzent, super Musiker. Haben auch gerade ein Album zusammen veröffentlicht, das hieß Little Wide Open, aber PBJ ist ganz neu. Also ich schätze, es handelt sich hier um so eine Art Bonus-Track. Auf jeden Fall tolles Stück. Kevin Morby. Hier kommen Nathaniel Redcliffe and the Night Sweats.

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1: So, wir haben noch so viel vor uns. Es kommen so viele tolle Musik. Immer wieder fragen mich die Leute, sagen, oh, es gab früher so tolle Songs und tolle Platten, aber ich höre irgendwie nichts Gutes mehr. Und ich sage immer, es liegt nicht an der Musik und den Künstlern. Es liegt an anderen Sachen, zum Beispiel Radio. Die spielen die Sachen nicht. Deswegen müsst ihr alle meine Sendung hören und Bremen 2 hören, denn da gibt's schöne Sachen. Und MDR Kultur, denn in MDR Kultur wird jetzt Sounds Like Dirk auch übertragen. Das freut mich wahnsinnig. Also hier nochmal willkommen alle Hörer, die mich auf MDR Kultur hören. Hier kommt Jamie Wyatt. Love is a place.

Das ist Daryl Rann von seinem Album Daryl, der Mann aus Utica, New York, jetzt in Brooklyn zu Hause. Amerikaner, Indie-Folk, Singer-Songwriter. Sehr, sehr, sehr schön, wie ich finde. Hier kommt Theo Kindell. Das Stück heißt Ghost Lives.

aus New York City, Theo Kindell von seinem Album A Horse Named Friday. Wunderschöner Albumtitel. Das Stück hieß Ghost Lives. Klingt so schön organisch und loose. Herrlich. Aus New Jersey, meinem Heimatstadt, kommt kein anderer als Jack Antonoff. Das ist der Sänger der Bleachers und natürlich Produzent von allen Stars da draußen. Aber ich liebe seine Band Bleachers viel mehr. Das Stück heißt Caught Myself Believing und ist eine neue Single, und Bleachers kommen auch auf Tournee. Sie sind am 9.11. in Berlin und am 15.11. in Hamburg zu Gast. Unbedingt mal anschauen, das ist eine echt, Jack Antonoff hat eine wahnsinnig tolle Liveband um sich herum. Bisschen wie Bruce Springsteen and the E Street Band. Ich glaube, das sind ein bisschen die Vorbilder da. Ist gut. Das Stück heißt Caught Myself Believing. Hier kommen Bleachers.